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1: Bereits in ihrem Koalitionsvertrag beschlossen, bisher aber nicht umgesetzt. Man wolle mit dem Schritt auch eine Glaubwürdigkeitslücke schließen, erklärte Merz. Bundesfinanzminister Klingbeil, SPD, äußerte jedoch Zweifel, ob die Senkung der Stromsteuer gegenfinanziert werden kann. Derzeit beträgt die Stromsteuer 2,05 Cent je Kilowattstunde. Bei einer Absenkung auf das europäische Minimum von 0,1 Cent müsste eine Familie mit einem Jahresverbrauch von 4.000 Kilowattstunden laut Berechnungen des Verbraucherportals Verivox brutto rund 90 Euro weniger bezahlen. Der Internationale Währungsfonds hat seine Prognose für das Wirtschaftswachstum in Deutschland deutlich nach oben korrigiert. Der IWF rechnet nun damit, dass das Bruttoinlandsprodukt im laufenden Jahr um 1,3% wächst. Das sind 0,6% mehr als noch im Juli vorhergesagt. Die Bundesregierung rechnet inzwischen ebenfalls mit 1,3% Wirtschaftswachstum. Der IWF hob auch seine Erwartungen für den Euroraum trotz des Iran-Kriegs um 0,2% auf 1,1% an. Neben Deutschland werde das Wachstum von Spanien getrieben, heißt es im Weltwirtschaftsausblick, der beim IWF-Jahrestreffen in Bangkok veröffentlicht wurde. Für Frankreich werden indes nur noch 0,4% erwartet, ein Rückgang um 0,2%. Experten zufolge steigt nach wie vor die Zahl der Kinder und Jugendlichen, die mit Bloßstellungen oder Beleidigungen im Internet und in sozialen Medien fertig werden müssen. Inzwischen sei jeder fünfte Schüler betroffen, insgesamt mehr als 2,4 Millionen, teilte das Bündnis gegen Cybermobbing unter Verweis auf eine neue Erhebung mit. Das entspreche einem Anstieg von mehr als 2% im Vergleich zu 2024. Besonders alarmierend sei, dass auch mehr Kinder und Jugendliche aus Verzweiflung schon zu Tabletten, Alkohol oder anderen Drogen gegriffen und dass 25% Suizidgedanken geäußert hätten. Viele Lehrer und Eltern fühlten sich mit der Entwicklung überfordert, betonte das Bündnis. Es fordert mehr Prävention und Aufklärung, vor allem an Schulen. Zudem sollten sich Eltern frühzeitig und intensiver mit Inhalten und Funktionsweisen digitaler Netze auseinandersetzen. Für die sechste Ausgabe seiner Studie seit 2013 wurden nach Angaben des Bündnisses gegen Cybermobbing bundesweit rund 6.300 Schüler, Eltern und Lehrkräfte befragt. Bundesbildungsministerin Prien erhöht den Druck auf die Länder, ihre Schulen zu Schutzkonzepten gegen sexualisierte Gewalt zu verpflichten. Missbrauchsfälle in Schulen seien eine besonders brutale und grausame Art, Kindern und Jugendlichen Schaden zuzufügen, sagte die CDU-Politikerin dem ZDF. Schutzkonzepte müssten in jeder Schule verwirklicht sein. Der Staat habe hier die Aufgabe, Kinder und Jugendliche zu schützen. Wie das ZDF in einer Dokumentation berichtet, erarbeiten viele Schulen jetzt erst Schutzkonzepte. Fünf Länder würden ihre Schulen nach wie vor nicht dazu verpflichten: Hamburg, Bremen, Sachsen-Anhalt, Sachsen und Bayern. Die Bundesmissbrauchsbeauftragte Klaus erklärte, es gebe keine länger bestehende Schule, an der es noch nicht dazu gekommen sei. Überall, wo Kinder und Jugendliche seien, gebe es Menschen, die mit dem Ziel der sexuellen Ausbeutung versuchten, Nähe, Abhängigkeits- und Machtverhältnisse zu erreichen. Hilfsorganisationen im Zivil- und Katastrophenschutz wollen heute mit Rettungshubschraubern und Rettungswagen zum Brandenburger Tor in Berlin kommen. Sie kritisieren die geplante Reform der Notfallversorgung, über die der Bundestag diese Woche entscheiden soll. Unter anderem Vertreter der ADAC Luftrettung, des Deutschen Feuerwehrverbands sowie der Deutschen Lebensrettungsgesellschaft und des Deutschen Roten Kreuzes wollen ihre Forderungen an Bundesgesundheitsminister Linnemann, CDU, EU übergeben. Sie befürchten massive Qualitätsverluste mit unkalkulierbaren Folgen für die Notfallpatienten und eine Gefährdung des Katastrophenschutzes, etwa bei Hochwasser- oder Stromausfällen. Kritisiert wird vor allem eine strukturelle Unterfinanzierung und fehlendes Mitspracherecht. Union und SPD wollen mit einer Neustrukturierung der Notfallversorgung eine wirtschaftliche Neuregelung, um Patienten in Akut- und Notfällen effektiver zu versorgen. In der CDU Sachsen-Anhalt gibt es Überlegungen, vor der Ministerpräsidentenwahl im Dezember geschlossen den Plenarsaal zu verlassen. Ein entsprechender Antrag wird heute in der Fraktionssitzung zur Abstimmung gestellt, teilten Fraktionschef Schulze und Parlamentsgeschäftsführer Ruland mit. Die CDU will dem Verdacht aus dem Weg gehen, aus ihren Reihen könnte es Stimmen für den AfD-Kandidaten Siegmund geben. Hintergrund sind die Wahlen zum sachsen-anhaltischen Landtagspräsidium vergangene Woche. Der AfD-Bewerber Rausch war mit mehr Stimmen zum Präsidenten gewählt worden, als zuvor von den Parteien angekündigt worden war. Neben der AfD hatte das BSW erklärt, Rausch zu wählen. Auch bei der Wahl des Landtagsvizepräsidenten von der AfD, Till Schneider, gab es mehr Stimmen, obwohl das BSW ihm wegen seiner politischen Ausrichtung die Unterstützung verweigert hatte. Der CDU wurde anschließend unterstellt, Abgeordnete aus ihren Reihen hätten für die AfD-Politiker gestimmt. Aus Saudi-Arabien werden weitere Raketenangriffe gemeldet. Das Militär teilte mit, die Flugabwehr habe 3 Geschosse abgefangen. Zuletzt hatte die Houthi-Miliz ihre Angriffe auf saudische Städte inklusive der Hauptstadt Riad verstärkt. Mehrere Menschen wurden getötet. Die Houthis kämpfen im Jemen gegen die von Saudi-Arabien unterstützten Regierungstruppen. Ein Cyberangriff hat in der vergangenen Nacht die Kühlanlagen in hunderten französischen Supermärkten auf eine Temperatur von 50 Grad gestellt. Gekühlte und gefrorene Waren müssen nun vernichtet werden. Insgesamt fast 300 Filialen der Ketten Intermarché und Ü waren nach Angaben der beiden Unternehmen betroffen, sowie einzelne Filialen anderer Supermärkte. Die Staatsanwaltschaft sprach von einer groß angelegten landesweiten Attacke. Der vor allem durch die preisgekrönte Fernsehserie Breaking Bad bekannt gewordene US-Schauspieler RJ Mitty ist gestorben. Der 34-Jährige wurde laut Behörden in Brownsville, Texas, tot aufgefunden. Zu den Ursachen machten sie zunächst keine genaueren Angaben. Von einem Fremdverschulden werde nicht ausgegangen. Mitty lebte mit einer Zerebralparese, einer Bewegungsstörung, die auf eine frühe Hirnschädigung zurückgeht. In einer Erklärung hieß es, ausgehend von seinen eigenen Erfahrungen mit Zerebralparese habe er seinem Seriencharakter Authentizität verliehen. Zudem habe Mitty Sichtbarkeit für Menschen mit Behinderung geschaffen und so für Inklusion sensibilisiert. Und hier noch einmal die Übersicht. Nach dem Rücktritt von Bundesarbeitsministerin Baas soll heute der frühere rheinland-pfälzische Ministerpräsident Schweizer als Nachfolger ernannt werden. Bundeskanzler Merz strebt eine Senkung der Stromsteuer für alle an. Auch der IWF hebt seine Wachstumsprognose für die deutsche Wirtschaft an. Das Wetter im Westen gebietsweise etwas Regen, im Osten auch länger sonnig, 14 bis 19 Grad. Das waren die Nachrichten.
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2: Mit Barbara Matern im Studio. Schönen guten Morgen. Die schwarz-rote Koalition steht noch mehr unter Druck durch den Abgang von Bärbel Baas. Die Sozialdemokratin tritt als Arbeitsministerin und SPD-Co-Chefin zurück. Und sie begründet das mit der Trauer um ihre Stieftochter, aber auch mit politischen Angriffen des Koalitionspartners der Union. All das wurde gestern in Berlin bekannt. Ein Vorwurf, den der CDU-Parteichef und Kanzler Friedrich Merz zurückweist.
3: Ich habe immer nur in Sachfragen mit ihr diskutiert, nie persönlich. Und ganz besonders in den letzten 3 Wochen, die für sie besonders schwer waren, auch von meiner eigenen Partei jede persönliche, auch christliche Rücksichtnahme auf sie eingefordert. Und ich kann nicht feststellen, dass wir uns dagegen in irgendeiner Weise, dass wir dagegen verstoßen haben.
2: Hat Schwarz-Rot noch die Kraft, wichtige Reformen zu beschließen? Und wie geht es jetzt in der SPD weiter? Dazu um 7.15 Uhr unser Interview mit der SPD-Arbeitsmarktexpertin, der Bundestagsabgeordneten Annika Klose. Und zuvor fragen wir Steffen Kampeter, dem BDA-Geschäftsführer, heute vor dem Arbeitgebertag, was jetzt die Wirtschaft von der Bundesregierung fordert. Zunächst aber zu einem anderen sehr wichtigen Thema, mit dem sich heute das Bundesverfassungsgericht beschäftigt. Noch einmal nach dem gestrigen Tag geht es in Karlsruhe um die Erbschaftssteuer. Heute steht auf dem Plan, dass geprüft wird, ob Betriebsvermögen, die ja bisher steuerlich verschont bleiben, ob die in Zukunft anders mit Privatvermögen angepasst werden müssen. Ein Privaterbe hat geklagt, der darin eine verfassungswidrige Ungleichbehandlung sieht, dass Betriebsvermögen bisher steuerlich verschont bleiben, Privatvermögen aber nicht. Sollte das Gericht diese Praxis kippen, müsste der Gesetzgeber nachbessern. Mit einer Entscheidung ist allerdings frühestens in ein paar Monaten zu rechnen. Aus Karlsruhe, Gudula Geuter.
4: Katharina Reiche, CDU, die Bundeswirtschaftsministerin, kritisiert die Art der Diskussion um die Besteuerung von Betriebsvermögen. Es werde zu wenig unterschieden, welches Vermögen im Betrieb gebunden sei und welches nicht.
5: Es führt dazu, dass unsere Gesellschaft gespalten wird in jene, die abhängig beschäftigt sind und jene, die ein finanzielles Risiko tragen.
4: Wiebke Ester, die stellvertretende Fraktionsvorsitzende der SPD, sieht das Problem stattdessen nicht in der Diskussion, sondern in der gesetzlichen Regelung.
6: Besonders hohe Erbschaften werden heute zu oft ausgenommen von der Erbschaftssteuer. Und darum müssen wir dahin kommen, dass auch die ihren fairen Beitrag leisten.
4: Vor dem Bundesverfassungsgericht spielen solche Argumente mittelbar eine Rolle. Denn im Steuerrecht gilt, greifbarer als in irgendeinem anderen Rechtsgebiet, der Grundsatz der Gleichbehandlung. Nach dem Grundgesetz muss Gleiches gleich, Ungleiches gemäß seiner Ungleichheit ungleich behandelt werden. Mit anderen Worten, für Ausnahmen muss es gute Gründe geben und die Ausnahmen dürfen nicht weiter reichen, als es diese Gründe hergeben. Ein Verfassungsbeschwerdeführer sieht das nicht als gegeben an. Sein Erbe des Vermögens an Wertpapieren und Immobilien seiner Tante sei viel höher besteuert worden, als es bei Betriebsvermögen der Fall gewesen wäre. Die Frage hat das Bundesverfassungsgericht immer wieder beschäftigt, zuletzt vor 12 Jahren. Damals hatten die Richter entschieden, der Erhalt von Unternehmen und Arbeitsplätzen könne ein solcher Grund sein. Der Gesetzgeber habe in der Frage außerdem einen großen Spielraum. Das Parlament setzte das als eine Art Regelvermutung um. Der CDU-Politiker Fritz Günzler war damals dabei. Er sagt zu den Regeln:
7: Wir gehen davon aus, dass die Erbschaftssteuer, die durch die Erben zu zahlen ist, Liquidität dem Unternehmen entziehen wird. Deshalb die Unternehmen gefährdet sein könnten in ihrem Bestand, aber auch Beschäftigung gefährdet ist, dass weniger Investitionen tätig sein können. Bis zu einer gewissen Grenze hat das Bundesverfassungsgericht 2014 diese Regelvermutung auch akzeptiert. Sie haben nur gesagt, bei größerem Vermögen müsst ihr ein bisschen genauer hingucken, die sogenannte Bedürfnisprüfung durchführen. Das haben wir mit der Verschonungsbedarfsprüfung gesetzlich geregelt.
4: Vor allem diesen letzten Punkt kritisieren viele. Denn bei der Verschonungsbedarfsprüfung wird untersucht, ob der Erbe oder die Erbin die Steuer aus dem nicht betrieblich gebundenen Vermögen zahlen kann. Wer das nicht kann, muss nicht leisten. Zusammen mit Steuergestaltungen wie Familienstiftungen oder zeitlich gestaffelten Betriebsübergängen führt das dazu, dass die Ausnahme zur Regel geworden ist. Sehr viele Erben, besonders großer Betriebsvermögen, zahlen gar keine oder wenig Steuern. Während etwa die Stiftung Familienunternehmen das geltende Recht verteidigt, kritisiert es die Mehrzahl der Wirtschaftsweisen oder auch der Bundesverband Mittelständischer Wirtschaft. Sie verweisen zum Beispiel darauf, dass die Zahlung gestundet, also über viele Jahre gestreckt werden könnte, damit sie aus den Erträgen geleistet werden kann. Till Steffen von den Grünen findet:
8: Wichtig ist, dass klar ist, die Erbschaftssteuer muss von einem Grunde gleich gezahlt werden. Dass, wenn man das erbt, ohne selber durch eigene Investitionen dieses Unternehmen aufgebaut zu haben, und dass man dann eine Steuer zahlt auf die Erträge, die man da entsprechend rausziehen kann, ist nur fair aus unserer Perspektive.
4: So Steffen gestern am Rand einer anderen mündlichen Verhandlung, ebenfalls um die Erbschaftssteuer. Die bayerische Staatsregierung will erreichen, dass Freibeträge und Steuersätze angepasst werden und dass dafür die Länder die Kompetenz bekommen. Seine Urteile fällt der erste Senat erst in einigen Monaten.
2: Aus Karlsruhe, Gudula Geuter.

0: Schloss Bellevue, der Amtssitz des Bundespräsidenten, wird zurzeit saniert. Deshalb ist Frank-Walter Steinmeier zwischenzeitlich ausgezogen. Das Staatsoberhaupt residiert jetzt übergangsweise in einem Neubau im Amtssitz am Spreebogen, unweit des Berliner Hauptbahnhofs. An diesem Ort befand sich von 1942 bis 1945 die sogenannte Vermögensverwertungsstelle für Berlin und Brandenburg. Eine Finanzbehörde, die die Enteignung der ausgewanderten oder ermordeten Juden und anderer Minderheiten verwaltete. Dieser Vergangenheit des neuen Amtssitzes hat sich Frank-Walter Steinmeier jetzt gestellt, beobachtet von Sebastian Engelbrecht.
1: Der Amtssitz des Bundespräsidenten steht auf historisch kontaminiertem Boden. Frank-Walter Steinmeier selbst will das aufarbeiten, lädt Engagierte, einen Historiker, Schülerinnen und Schüler ein. Denn hier stand früher ein preußisches Finanzamt. Und in diesem Haus saßen in den letzten 3 Jahren der nationalsozialistischen Herrschaft die Beamten der Vermögensverwertungsstelle beim Oberfinanzpräsidenten Berlin-Brandenburg.
2: 200 Mitarbeiter registrierten, beschlagnahmten, versteigerten, verkauften das Hab und Gut von Jüdinnen und Juden, auch Sinti und Roma und Widerstandskämpfern, denen die aus Berlin und Brandenburg verschleppt worden sind. Sie waren die Mitarbeiter, Schreibtischtäter in der bürokratischen Maschinerie des Massenmords, die für den NS-Staat legalisierten Raub begingen.
1: Das NS-Regime bereicherte sich systematisch, indem es das Eigentum vor allem von Jüdinnen und Juden erbeutete. Wohnungen, Möbel, Teppiche, Gemälde, Bücher, Geschirr und Kleidung. Am Amtssitz des Bundespräsidenten, einem geschwungenen Bürogebäude mit bunter Fassade, kommt nun keiner mehr an dieser Geschichte vorbei. Denn neben dem Eingang zeugt eine Berliner Gedenktafel von der Geschichte des Ortes. Die Tafel existierte schon länger, seit 1994, als sich hier noch eine Brache befand. Sie war lange in einer hinteren Ecke des Grundstücks aufgestellt, wo sie fast niemand sah. 8 Jahre lang bemühte sich Thomas Abel vom Verein Gleis 69, die Tafel öffentlichkeitswirksam neu zu platzieren.
3: Warum war es notwendig, dass ein kleiner, zivilgesellschaftlich engagierter Verein kommen musste, um diesen Skandal, so habe ich das empfunden, der praktisch unterschlagenen Gedenktafel zu beenden?
1: Fragt Abel. Schülerinnen und Schüler des französischen Gymnasiums in Berlin beschäftigten sich in den vergangenen Jahren mit der Geschichte des Ortes. Sie schrieben mit Abel an das Bundesfinanzministerium und forderten, die Tafel sichtbar aufzustellen. Zu ihnen gehören die 17-jährige Lucy von Daniels und Anna Leandra Riedel.
4: Ich fand es natürlich auch sehr spannend, wirklich auf der Baustelle, auf dem Rohbau mit dabei gewesen zu sein, um wirklich von Anfang an zu sehen, wo die Tafel früher stand, wo sie jetzt hinkommt.
5: Ich finde auch, dass es sehr wichtig ist, auch an den Holocaust zu denken und darüber zu sprechen, weil ich weiß, dafür schämt man sich und das ist auch ein sehr unschönes und furchtbares Thema. Jedoch bleibt es wirklich unsere Geschichte aus Deutschland und deshalb müssen wir uns damit auf jeden Fall befassen. Das darf nicht ignoriert werden oder vergessen werden.
1: In einer szenischen Lesung erinnern 8 Schülerinnen an die Enteignung und an die bürokratische Abwicklung des Eigentums der 4-köpfigen jüdischen Familie Fennichel aus Berlin-Tempelhof. Alle 4 wurden 1942 nach Riga deportiert und dort ermordet. Die Schüler zeigen Bilder der Familie und heften an jedes eine weiße Rose.
2: Die Erinnerung an Nationalsozialismus, Holocaust und Massenmord bleibt nicht nur wichtig, sondern Aufarbeitung gehört zur Identität unseres Landes. Wir vergessen das Unrecht nicht und wir verdrängen es nicht. Denn was sich nicht wiederholen soll, das darf nicht vergessen werden.
1: Sagt Bundespräsident Frank-Walter Steinmeier. Kurz bevor er die Gedenktafel an seinem Amtssitz enthüllt.
0: Berichtet Sebastian Engelbrecht aus Berlin.

0: Vom Milliardenzoff ist mittlerweile die Rede, wenn es um die Verhandlungen für den EU-Haushalt für die kommenden Jahre geht. Während die Bundesregierung deutliche Budgeterhöhungen ablehnt, fordern Nehmerländer, etwa Griechenland oder auch Spanien, mehr Geld. Und die Regionen und Kommunen in der Europäischen Union haben noch einmal ganz eigene Finanzforderungen, wie Moritz Küpper in der laufenden Woche der Regionen in Brüssel beobachtet hat.
1: Das Stimmengewirr im Europäischen Parlament, es ist in dieser Woche vielleicht nochmals vielfältiger als sonst. Offiziell hat die Europäische Union 24 Amtssprachen, doch in dieser Woche wird wohl auch der ein oder andere Dialekt im Parlamentsgebäude zu hören sein. Brüssel als Heimat der Regionen und Städte.
2: Brussels becomes the home of Europe's regions and cities.
1: Wie auch der Vizepräsident der EU-Kommission Raffaele Fitto, zuständig unter anderem für die Regionalentwicklung, in seiner Begrüßung sagt. Über 10.000 Teilnehmer seien zusammengekommen, Vertreter der verschiedenen Regionen, Städte, des Privatsektors, Experts, um sich zu treffen und zu diskutieren.
2: Meet to discuss and to exchange.
1: Trotz der Vielfalt geht es letztlich, so scheint es, nur um eines: die Verhandlungen um den mehrjährigen Finanzrahmen, kurz MFR, und dort scheint der Tenor einhellig.
3: Europe in the end, their policies, especially cohesion.
1: Europa halte uns eben durch die Kohäsionspolitik zusammen, sagt beispielsweise Emil Bock, einst Ministerpräsident Rumäniens, nun Bürgermeister von Cluj-Napoca, der zweitgrößten Stadt des Landes. Er sei in Brüssel, um sicherzustellen, dass es auch nach 2027 eine Zukunft gebe.
3: After 2027, as Europe united.
1: Nach 2027, den Jahren, für die dann der neue EU-Haushalt aufgestellt werden soll. Angesichts neuer globaler Herausforderungen hat die EU-Kommission in ihrem MFR-Erstaufschlag vor einem Jahr bereits einen neuen Entwurf vorgelegt. Statt wie bisher Gelder über dezentrale, regionale Programme zu steuern, solle es nationale Pläne geben, zudem die gemeinsame Agrarpolitik und die Regionalförderung in einer Säule zusammengelegt werden. Die neue Struktur, so scheint es, ist bereits gesetzt, doch bei den Kürzungen könnte es weitergehen.
4: Es tritt genau das ein, was wir eigentlich von Anfang an befürchtet haben.
1: So Melanie Walter, SPD, Ministerin für Europa und regionale Landesentwicklung in Niedersachsen.
4: Von Anfang an hatten wir in den Regionen befürchtet, dass es zu einem großen Verteilungskampf kommen wird. Und genau das ist eingetreten.
1: Als Flächenland brauche Niedersachsen die Kohäsionsmittel. Es ist der größte Agrarstandort Deutschlands. Zudem sei man Industrie-, Universitäts- und Forschungsstandort. Es gehe darum, so Walter, die Waage zu halten.
4: Dass Deutschland natürlich mit dem Vorschlag der Kommission und dem großen Anstieg als Nettozahler

0: EU-Mitglied. In dieser Zeit habe man zwar 4 Millionen Menschen verloren, die nun in ganz Europa arbeiten würden, so Bock, aber die Wirtschaftskraft seines Landes sei von 40% auf 78% des europäischen Durchschnitts gestiegen. Das sei ein riesengroßer Schritt in der wirtschaftlichen Entwicklung. Ein Ergebnis, das wohl beide Seiten für ihre Argumentation in den MFR-Verhandlungen nutzen werden. Ausgang offen.
1: Berichtet unser Europakorrespondent Moritz Küpper.

0: 6.25 Uhr blicken wir nach Frankreich. Schülerinnen und Schüler wollen dort heute an diesem Dienstag erneut auf die Straße gehen. Und Beobachter sprechen inzwischen von einer Art Revolte in Frankreich, wie es sie seit dem legendären Mai 1968 nicht gegeben hat. Eine Revolte, die die tiefen politischen Gräben im Land offenbart und die wie ein Katalysator für den unerbittlich geführten Präsidentschaftswahlkampf wirkt. Im kommenden Frühjahr wird ja ein neuer Präsident oder eine neue Präsidentin in Frankreich gewählt. Julia Borutta aus Paris.
1: Die Schülerproteste in Frankreich wirken wie ein Katalysator für den unerbittlich geführten Präsidentschaftswahlkampf. Zwei Lesarten der Blockaden und Demonstrationen prallen aufeinander. Links der politischen Mitte gibt es Applaus für eine Jugend, die ihr Schicksal in die eigenen Hände nehme. Wie zuletzt vom linksradikalen Präsidentschaftskandidaten Jean-Luc Mélenchon, der die Revolte der Schüler bei seinem jüngsten Wahlkampfmeeting in Clermont-Ferrand als legitim und als Ausdruck von großer Reife bezeichnete.
2: C'est donc un mouvement qui fait preuve d'une très grande maturité politique et syndicale.
1: Rechts von der Mitte hingegen bekommen nicht die Schüler, sondern die Polizisten großen Applaus. Dafür, dass sie hart durchgreifen. Fast 7000 junge Menschen wurden seit Beginn der Proteste in Polizeigewahrsam genommen. Eine nie dagewesene Zahl. Selbst bei den Gelbwesten-Protesten vor einigen Jahren gab es nicht so viele Festnahmen. Marine Le Pen, die als Präsidentschaftskandidatin des rechtsnationalen Rassemblement National laut Umfragen die besten Aussichten hat, kommendes Jahr in den Élysée-Palast einzuziehen, tritt als Hüterin der Ordnung auf.
3: Ich denke, wir müssen hier mal aufräumen, das Lehrpersonal schützen, die Lehrer besser bezahlen, endlich das Gesetz einführen, das die Randalierer verpflichtet, für den Schaden, den sie anrichten, selbst zu bezahlen. Das schlagen wir ja schon lange vor. Ihr Konkurrent von rechts außen, der extrem rechte Politiker Éric Zemmour, nutzt die Bilder von randalierenden Vermummten, um gegen muslimische Franzosen zu hetzen. Es gebe zwei Frankreiche. Das eine, dessen christliche Jugend jubelnd den Papst empfangen habe, und das andere, das arabo-muslimische Frankreich der Banlieue. Wie gespalten die Gesellschaft angesichts der Proteste und der harten Polizeieinsätze ist, zeigt auch die jüngste Reaktion darauf, dass Innenminister Laurent Nunez nach der dramatischen Verletzung eines 15-jährigen Schülers seinen Einsatzkräften den Gebrauch eines bestimmten Granatentyps vorübergehend untersagt hat. Die einen kritisieren, dass diese Maßnahme des Innenministers reine Kosmetik sei. Schließlich seien Gummigeschosse und andere Granaten weiterhin erlaubt. Die anderen werfen Laurent Nunez vor einem linken Meinungsmainstream einzuknicken. In dieser Situation äußerster Anspannung sucht die Regierung bisher vergeblich nach einem Befreiungsschlag. Die jüngste Reaktion des Premierministers Sébastien Lecornu hat die protestierenden Schüler wenig beeindruckt. In den 8 Monaten, die meiner Regierung bleiben, werden wir pragmatisch vorgehen. Wir haben 5 Baustellen identifiziert. Unterrichtsausfall bekämpfen, die Gebäude besser isolieren, die Stundenpläne straffer und die Studienplatzvergabe transparenter gestalten, den Schülern mehr Möglichkeiten geben, mitzureden. Die ersten Entscheidungen will die Regierung bis Ende Oktober

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1: Sechs Uhr dreißig, die Nachrichten. Der Internationale Währungsfonds hat seine Prognose für das Wirtschaftswachstum in Deutschland deutlich nach oben korrigiert. Der IWF rechnet nun damit, dass das Bruttoinlandsprodukt im laufenden Jahr um 1,3% wächst. Das sind 0,6 Prozentpunkte mehr als noch im Juli vorhergesagt. Die Bundesregierung rechnet inzwischen ebenfalls mit 1,3% Wirtschaftswachstum. Der IWF hob auch seine Erwartung für den Euroraum trotz des Iran-Kriegs um 0,2 Prozentpunkte auf 1,1% an. Neben Deutschland werde das Wachstum von Spanien getrieben, heißt es im Weltwirtschaftsausblick, der beim IWF-Jahrestreffen in Bangkok veröffentlicht wurde. Für Frankreich werden indes nur noch 0,4% erwartet, ein Rückgang um 0,2 Prozentpunkte. Der Bundesvorsitzende der Jusos, Thürmer, sieht den geplanten SPD-Bundesparteitag nach dem Rücktritt von Parteichefin Baas als Möglichkeit, mit neuem Spitzenpersonal für einen Neustart der Sozialdemokraten zu sorgen. Es werde die Grundlage dafür gelegt, um mit der Breite der Partei sämtliche Diskussionen zur Zukunft zu führen, sagte er dem Redaktionsnetzwerk Deutschland. Dass Co-Parteichef Klingbeil Bereitschaft zu einem umfassenden personellen Neustart signalisiert habe, verdiene Anerkennung. Baas hatte gestern ihren Rückzug erklärt und das mit einem Trauerfall in ihrer Familie und politischen Angriffen begründet. Klingbeil stellte daraufhin einen Parteitag um den Jahreswechsel herum in Aussicht. Ob er erneut kandidiert, ließ er offen. Bundesfinanzminister und Vizekanzler will er bleiben. Baas Nachfolge als Bundesarbeitsministerin tritt heute der frühere rheinland-pfälzische Ministerpräsident Schweizer an. Der SPD-Politiker erhält am Abend die Ernennungsurkunde von Bundespräsident Steinmeier. Bundeslandwirtschaftsminister Reiner hat auf eine überdurchschnittlich hohe Suizidrate unter Landwirten hingewiesen. Sie liege um das Dreifache höher als in der Allgemeinbevölkerung, sagte der CSU-Politiker den Funke-Medien. Landwirte litten unter sehr großen Herausforderungen, führte er aus. Dazu zählten überbordende Bürokratie, Klimawandel sowie der Wegfall verschiedenster Pflanzenschutzmittel und ein Vertrauensverlust in die Politik. Jeder Dritte habe Liquiditätsprobleme. So sei es in der Landwirtschaft natürlich sehr, sehr schwierig. Der Minister kündigte eine Untersuchung seines Hauses zu den Hintergründen an. Auch Wissenschaftler hatten jüngst darauf hingewiesen, dass Beschäftigte in der Landwirtschaft internationalen Studien zufolge ein erhöhtes Suizidrisiko aufweisen. Zugleich betonten sie jedoch, dass für Deutschland belastbare Erkenntnisse fehlten. In Berlin wird heute der Bericht der unabhängigen Bundesbeauftragten gegen sexuellen Missbrauch von Kindern und Jugendlichen vorgestellt. Er liefert Informationen zum Ausmaß der Verbrechen sowie zum Stand von Prävention, Hilfe und Aufarbeitung. Erstmals berichtet Amtsinhaberin Klaus auf Grundlage des seit Juli 2025 geltenden Gesetzes, dass die staatlichen Strukturen zum Schutz vor sexualisierter Gewalt stärken soll. Zugleich stellt die Vorsitzende der unabhängigen Kommission des Bundes zur Aufarbeitung sexuellen Kindesmissbrauchs, Gebrande, ihren Bericht vor. Die Kommission hat nach eigenen Angaben inzwischen die Erfahrungen von mehr als 3000 Menschen aufgenommen und ausgewertet. Aus Saudi-Arabien werden weitere Raketenangriffe gemeldet. Das Militär teilte mit, die Flugabwehr habe 3 Geschosse abgefangen. Zuletzt hatte die Houthi-Miliz ihre Angriffe auf saudische Städte inklusive der Hauptstadt Riad verstärkt. Mehrere Menschen wurden getötet. Die Houthis kämpfen im Jemen gegen die von Saudi-Arabien unterstützten Regierungstruppen. Inzwischen haben mehrere Fluggesellschaften aus der Golfregion wegen der zunehmenden Angriffe ihre Verbindungen in das Land gestrichen. Ein Cyberangriff hat in der vergangenen Nacht die Kühlanlagen in hunderten französischen Supermärkten auf eine Temperatur von 50 Grad gestellt. Gekühlte und gefrorene Waren müssen nun vernichtet werden. Insgesamt fast 300 Filialen der Ketten Intermarché und Ü waren nach Angaben der beiden Unternehmen betroffen, sowie einzelne Filialen anderer Supermärkte. Die Staatsanwaltschaft sprach von einer groß angelegten landesweiten Attacke. Das Wetter: im Westen gebietsweise etwas Regen, im Osten auch länger sonnig, 14 bis 19 Grad. Das waren die Nachrichten.
0: Sie hören die Morgenandacht von Pfarrer Christoph Seidel von der katholischen Kirche.
2: Wem gehört denn dieser tonnenschwere Koffer hier? Der steht im Weg. Oh je, wie peinlich. Ich sitze im gut gefüllten Zug und bin auf dem Weg in den Urlaub. Gar nicht so einfach, einen Platz für den Koffer zu finden. Für die Ablage oben ist er mir zu schwer und so stelle ich ihn irgendwo hin, wo er offensichtlich stört. Dass der Zugbegleiter auch noch das Gewicht durch den Wagen schreit, ist mir unangenehm. Ich merke sofort, dass ich einen roten Kopf bekomme. Jeder schaut, wem denn dieses Ungetüm gehört, und ich beschließe, das passiert mir nicht noch einmal. Es muss auch leichter gehen. Beim Wandern ist mir das eigentlich ohnehin klar, weil ich keinen tonnenschweren Rucksack tragen möchte. Und wenn ich Leute treffe, die von ihrem Jakobspilgerweg berichten, dann erzählen sie immer auch von der Kunst, den Rucksack möglichst leicht zu packen, weil man das sonst sehr schnell bereuen würde. Die Erfahrungen beim Pilgern zu Fuß können sehr existenziell sein. Da stößt man bald auf die Frage, worauf es im Leben eigentlich ankommt. Wie viel an materiellen Dingen brauche ich wirklich? Würde es mit ein bisschen weniger auch noch ganz gut gehen? Und in diesem Zusammenhang frage ich mich, was ich eigentlich, abgesehen von materiellen Dingen, sonst noch alles mit mir herumschleppe. Es gibt viele alte Geschichten, die mich möglicherweise nach vielen Jahren immer noch belasten. Momente, in denen ich mich anderen gegenüber falsch verhalten habe. Noch mehr aber erinnere ich mich an Konflikte, in denen andere an mir schuldig geworden sind. Sowas kann ich mir oft sehr viel länger merken. Ich trage es immer mit mir herum. Ich trage es anderen nach. Und es wiegt schwer. Mir gefällt ein Lied der Gruppe Silbermond. Das hat sich mir sehr eingeprägt. Da heißt es: Es reißt sich besser mit leichtem Gepäck. Denn es lebt sich besser, so viel besser mit leichtem Gepäck. All der Dreck von gestern, all die Narben, all die Rechnungen, die viel zu lang offen rumlagen, lass sie los, wirf sie einfach weg. Denn es reißt sich besser mit leichtem Gepäck. Die alten Geschichten wegwerfen, so einfach ist das nicht. Aber es bringt ein unglaublich gutes Gefühl der Erleichterung, wenn man es schafft. Von Viktor E. Frankl, dem Wiener Psychiater, habe ich den Satz im Ohr: Wer anderen nachträgt, trägt selbst am schwersten. Das stimmt schon allein deshalb, weil der andere das Päckchen, das ich ihm immer nachtrage, nicht mehr haben will. Also bleibt es bei mir. Manchmal trage ich auch eigene schwere Fragen mit mir herum, um die ich immer wieder kreise. Warum war mein Leben so und nicht anders? Warum habe ich mich vor ein paar Jahren nicht anders entschieden? Warum habe ausgerechnet ich diese Lebensaufgabe gestellt bekommen und nicht jemand anders? Diese Fragen können so belastend sein, und ich werde niemals mit ihnen an ein Ende kommen, wenn ich sie nicht wirklich bewusst ablege oder, um im Bild zu bleiben, aus dem Rucksack herausnehme. Heute steht der heilige Koloman im Kalender, der Namenspatron meiner Kirchengemeinde. Koloman war ein irischer Pilger, der auf dem Weg ins Heilige Land zu Tode gekommen ist. Er wird in unserer Kirche dargestellt mit den traditionellen Pilgersymbolen Hut, Stab und Muschel, aber er trägt keine Pilgertasche. Leichtes Gepäck eben, nichts, was er mit sich herumschleppt. Für mich ist das immer wieder ein Ansporn zu überlegen, was von dem, das ich so mit mir herumschleppe, könnte ich besser ablegen, damit ich auf meinem Weg durchs Leben besser vorankomme.
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0: Wenige Stunden nach der Verkündung des Friedensnobelpreises für Navi Pillay vergangene Woche. Sie ist ja ehemalige Richterin am Internationalen Strafgerichtshof. Nur wenige Stunden später also haben die USA vergangene Woche weitere Sanktionen gegen den Internationalen Strafgerichtshof angekündigt. Und jetzt kommt daran vehemente Kritik von Seiten der Europäischen Union. Und dort entbrennt eine Debatte darüber, wie die Europäische Union mit diesem Verhalten der USA umgehen sollte. Aus Brüssel dazu mehr von Jean-Marie Magro.
1: In Brüssel sind den Amerikanern noch viele wohlgesonnen. Selbst ein nur schwer verdaulicher Zolldeal wird als Gewinn verkauft, weil er Sicherheit für Unternehmen schaffe. Aber was die Trump-Regierung am vergangenen Freitag angekündigt hat, sorgt für lauten Widerspruch.
2: Wenn die USA Richter und Staatsanwälte bestrafen, weil sie ihr Mandat erfüllen, dann ist das schlicht Einschüchterung von Justiz,
1: sagt der CDU-Europaabgeordnete Axel Voss, der für die Europäische Volkspartei im Rechtsausschuss sitzt. Am Freitag hat nämlich US-Außenminister Marco Rubio angekündigt, dass die Vereinigten Staaten den Internationalen Strafgerichtshof in Den Haag sanktionieren.
3: Either the ICC will end its threats.
1: Entweder stellt der ISTGH seine Drohungen ein, oder wir machen dem ISTGH ein Ende.
3: Or we will end the ICC.
1: Die USA sind kein Mitglied des Internationalen Strafgerichtshofs in Den Haag und erkennen seine Zuständigkeit nicht an. Im Prinzip können aber auch US-Staatsangehörige in Den Haag verurteilt werden, wenn sie die schlimmstmöglichen Verbrechen, zum Beispiel Völkermord, Kriegsverbrechen oder Verbrechen gegen die Menschlichkeit, auf dem Gebiet eines der 125 Mitglieder verüben. Der ISTGH hat etwa Haftbefehle gegen Russlands Präsidenten Putin und Israels Premier Netanyahu erlassen. Beide Länder sind keine Mitglieder. Nun wollen die USA das Den Haager Gericht abschneiden. Firmen sollen keine Transaktionen mehr ausüben dürfen. Das heißt zum Beispiel, dass Banken, die ein US-Geschäft haben, nicht mehr Überweisungen auf Konten des Gerichtshofs oder seiner Angestellten vornehmen dürfen. Einen Angriff gegen die internationale Rechtsordnung nennt das Tomoko Akane, die Präsidentin des Gerichtshofs.
2: Aber es ist auch ein Angriff auf die Europäische Union,
1: sagt der SPD-Europaabgeordnete und Vorsitzende des Handelsausschusses Bernd Lange.
2: Weil der Strafgerichtshof sitzt in Den Haag und diese Sanktionierungen richten sich ja gegen Tätigkeiten, gegen Leben innerhalb der Europäischen Union, hat also eine exterritoriale Wirkung. Und das ist ein Element, was man überhaupt nicht als Europäische Union akzeptieren kann.
1: Die USA haben schon länger gegen einzelne Richter und Ankläger des ISTGH Sanktionen verhängt. Sie können ihre Kreditkarten und amerikanische Plattformen wie Uber, Airbnb und PayPal nicht mehr nutzen. Bis hierhin hat die EU nicht gehandelt, weil sie den Konflikt mit Trump scheut. Das könnte sich nun ändern. Im EU-Parlament machen sich fraktionsübergreifend immer mehr Abgeordnete dafür stark, das sogenannte Blocking-Statut zu aktivieren. Darunter auch Voss und Lange. Die Verordnung würde europäischen Unternehmen verbieten, sich an amerikanischen Sanktionen zu beteiligen. Die Bundesregierung hält sich noch zurück. Die EU-Kommission müsste das Instrument aktivieren. Brüssel aber möchte noch mit Washington verhandeln, weil die Sanktionen erst in 6 Monaten greifen.
0: Berichtet aus Brüssel Jean-Marie Magro.

0: war der Paukenschlag am gestrigen Montagmorgen in Berlin und er wird die Arbeit und den Umgang in der schwarz-roten Koalition in den kommenden Wochen und Monaten prägen. Bärbel Baas tritt also zurück vom SPD-Vorsitz und auch als Arbeitsministerin aus privaten Gründen, der Trauer um ihre verstorbene Stieftochter und auch infolge von persönlichen Attacken, wie sie in ihrer Erklärung schrieb, Zitat, Attacken auch aus den Reihen des Koalitionspartners der Union. Parteifreund Alexander Schweizer, abgewählter Ministerpräsident aus Rheinland-Pfalz, folgt Baas nun nach und soll heute seine Ernennungsurkunde erhalten. Und auf einem Parteitag zum Jahreswechsel will sich die gesamte Führungsspitze der SPD zur Wahl stellen. Milan Prossig in unserem Hauptstadtstudio. Was bedeutet der Abgang von Bärbel Baas jetzt für die geplanten Reformen der Bundesregierung?
1: Naja, eigentlich war es so gedacht, in der Regierung erstmal die Landtagswahlen im September hinter sich zu bringen und dann im Oktober sich an die Reformen zu machen. Aber das hat jetzt nicht so gut geklappt. Da hat nämlich der Rücktritt von Bärbel Baas ziemlich dazwischen geschossen. Und auch eben, dass die SPD-Spitze sich nach Baas Rücktritt sich jetzt zum Jahreswechsel neu aufstellt, neu gewählt werden soll. Das könnte die Aufmerksamkeit der SPD weglenken von der Arbeit in der Koalition und von den Reformen und hin zu sich selbst. Die Koalitionärinnen und Koalitionäre werden sich also ein bisschen zusammenreißen müssen.
0: Und wenn wir auf die SPD selbst mal gucken, der Platz von Bärbel Baas an der Doppelspitze der Partei ist ja jetzt frei. Es soll zum Jahreswechsel einen Parteitag geben. Die gesamte Parteispitze will sich neu wählen lassen. Was kommt da in den nächsten Monaten auf die Sozialdemokraten zu?
1: Es wird sicher eine Diskussion geben in der SPD darüber, was für eine Partei sie sein will in Zukunft. Und ja, man könnte fast schon sagen, wie sie sich in die Zukunft rettet. Bei den Landtagswahlen in diesem Jahr hat sie ja teilweise katastrophale Ergebnisse eingefahren. Die Wahl in Mecklenburg-Vorpommern, die jüngste jetzt am 20. September, die hat das etwas in den Schatten gerückt, weil es dort eben ganz gut lief. Manuela Schwesig ist jetzt in Schwerin gerade dabei, mit Grünen und Linken zu verhandeln über eine Regierung, die sie anführen soll. Aber als SPD-Erfolgsgarantin wird sie unweigerlich jetzt auch für den Parteivorsitz gehandelt. Und das sehen manche in der Union mit Sorge. Sie hat sich nämlich mehrfach gegen die Rentenpläne der Bundesregierung ausgesprochen und auch gestern nach dem Rücktritt von Bärbel Baas nochmal gegen die Union geschossen. Also wenn sie an die Parteispitze der SPD kommt, könnte die schwarz-rote Koalition von dort aus von ihr unter Druck gesetzt werden. Das fürchten manche.
0: Dann blicken wir auf Alexander Schweizer. Er rückt im Kabinett nach als neuer Minister für Arbeit und Soziales. Was ist von ihm zu erwarten?
1: Manche kennen ihn vielleicht noch als Ministerpräsidenten von Rheinland-Pfalz. Da war er im März aber abgewählt worden. Da hatte die SPD verloren, die Landtagswahl gegen die CDU und er wurde ersetzt durch Gordon Schnieder. Fachlich gilt er als qualifiziert. Er hat in Rheinland-Pfalz schon mal ein Ministerium für Arbeit und Soziales geleitet. Trotzdem ist Berlin natürlich ein anderes Umfeld als Mainz. Und Welpenschutz kann er nicht erwarten in Berlin, denn die Koalition, die will schnell die Reformen auf den Weg bringen. Das wiederholen ihre Mitglieder bei jeder Gelegenheit.
0: Blicken wir noch auf die CDU, die ja ebenfalls im Krisenmodus steckt nach den verlorenen Landtagswahlen und jetzt um Vertrauen beim Wähler, bei der Wählerin ringt. Helfen soll unter anderem eine Stromsteuersenkung für alle, also auch für Privathaushalte. Das hat der Kanzler, der CDU-Vorsitzende Friedrich Merz gestern angekündigt. Wie konkret ist denn diese Ankündigung?
1: Ja, also Friedrich Merz hat gesagt, man will die Stromsteuer senken, auch für private Haushalte, eben auf das europäische Mindestmaß. Er hat aber gleichzeitig gesagt, dass er dadurch den Haushalt nicht belasten will. Das soll nämlich finanziert werden durch das noch zarte, hoffentlich in Friedrich Merz Sicht bald nicht mehr so zarte Wirtschaftswachstum, das ja prognostiziert wird. Und Lars Klingbeil hat sich offen dafür gezeigt, die Stromsteuer zu senken, auch für Privathaushalte, hat aber bezweifelt gleichzeitig, dass das Wirtschaftswachstum dafür dauerhaft reicht. Also auch in diesem Punkt harte Bandagen zwischen den Koalitionspartnern.
0: Milan Prossig aus unserem Hauptstadtstudio, vielen Dank. Und wir bleiben in der Hauptstadt, denn dort findet heute der Deutsche Arbeitgebertag statt, des BDA. Das ist der Bundesverband der deutschen Arbeitgeber, der ja von der Bundesregierung seit langem fordert, die Arbeitsmarkt- und Sozialreformen umzusetzen. Darüber können wir jetzt sprechen mit Steffen Kampeter, Hauptgeschäftsführer des BDA. Schönen guten Morgen nach Berlin.
2: Guten Morgen, Frau Schmidt-Matern.
0: Wir haben gerade vom Kollegen in Berlin gehört über die Auswirkungen der neuen Kabinettsumbildung jetzt zumindest im Arbeitsministerium durch den Rückzug von Bärbel Baas. Welche Erwartungen haben Sie denn an den neuen Arbeits- und Sozialminister Alexander Schweizer?
2: Er sollte Tempo aufnehmen, das wäre die Botschaft an Herrn Schweizer. Er versteht was von der Sache, er wird als führungsstark und entscheidungswillig entschieden, also beschrieben. Und ich glaube, er kann ab morgen dafür Sorge tragen, dass wir nicht jeden Monat 15.000 Industriearbeitsplätze verlieren, weil die Rahmenbedingungen für Arbeiten in Deutschland sich verschlechtert haben in den letzten Jahren, die Rahmenbedingungen, die die Politik gesetzt hat.
0: Also Sie sind guten Mutes, dass die Koalition jetzt nach den Ereignissen des gestrigen Tages voll durchstarten kann.
2: Wissen Sie, Frau Schmidt-Matern, ob die das machen oder nicht, hängt möglicherweise nicht nur an den Arbeitgebern. Aber für das Land brauchen wir das, denn die Menschen wählen immer stärker weg von den Parteien der Mitte, weil sie mit den Ergebnissen der Politik nicht zufrieden sind. Und in der Arbeitsmarkt- und Sozialpolitik sind nach dem aktuellen Arbeitgeberbarometer 91% der Arbeitgeber in Deutschland unzufrieden mit der Politik der bisherigen Arbeits- und Sozialministerin. Und auch den Vorgängern, by the way. Und deswegen muss ich da dringend etwas tun. Und Herr Schneider, Herr Schweizer ist da eine große Chance und er sollte diese Chance nutzen für unser Land. Und ich glaube, das wird sich auch bei den Wahlergebnissen der SPD auszahlen.
0: Ja, jetzt greifen wir uns mal einen Punkt raus, der seit langem ja umstritten ist, nämlich die Frage, ob die sogenannte abschlagsfreie Rente nach 45 Beitragsjahren, die ja eigentlich von der Rentenkommission mal vorgesehen war, dass sie abgeschafft werden soll, ob die bleiben kann. Alexander Schweizer ist ein erklärter Befürworter dieser abschlagsfreien Rente. Das heißt, so ganz können Sie möglicherweise doch nicht darauf hoffen, dass es jetzt mit den Reformen zügig vorangeht?
2: Also die Hoffnung stirbt zuletzt. Ich will zu der sogenannten abschlagsfreien Rente Folgendes mal sagen. Die ist ja nicht immer Bestandteil der Rentenversicherung gewesen. Und sie hat, glaube ich, vor rund 10 Jahren Eingang gefunden als Teil des Kompromisses für Rente mit 67. Sie kostet die Menschen, die nicht davon betroffen sind, ungefähr zwischen 40 und 45.000 Euro. Das ist der geldwerte Vorteil, den ein abschlagsfreier Frühverrentung ausmacht. Und die Frage, wie diese 45.000 Euro finanziert werden, ist auch eine Gerechtigkeitsfrage für diejenigen, die sie bezahlen müssen. Deswegen bin ich ein bisschen traurig, dass bei der abschlagsfreien Rente nur die Empfängergerechtigkeit berücksichtigt wird und nicht so sehr die Leistungsgerechtigkeit der Bezahlenden. Vor diesem Hintergrund hoffe ich, dass der neue Arbeits- und Sozialminister nochmal einen genauen und gerechtigkeitsorientierten Blick auf diesen Politikvorschlag wirft. Und ich will auch nochmal sagen, das ist ja Teil eines großen Gesamtpaketes. Wenn man aus einem Bauwerk einzelne Stücke rausbricht, die schon als Kompromiss dort eingebaut worden sind, dann bricht das ganze Bauwerk zusammen. Und ich erinnere mich noch, dass sowohl die SPD wie die Union das als ein Gesamtkunstwerk bezeichnet haben. Jetzt ist Herr Schweizer im Spiel und er sollte an diesem Gesamtkunstwerk festhalten.
0: Nun würden wir vielleicht hierzulande gar nicht so viel über diese abschlagsfreie Rente nach 45 Beitragsjahren diskutieren, wenn nicht so viele diesen Schritt gemacht hätten in den letzten Jahren. Herr Kampeter, warum wollen eigentlich so viele Leute gehen, raus, früher raus im Job? Haben da vielleicht auch die Arbeitgeber was mit zu tun, eine Verantwortung?
2: Ich glaube, wir sind froh über jeden, der in unseren Betrieben arbeiten will, der das auch macht und dazu beiträgt, dass wir in vielen Unternehmen in Deutschland ja in den vergangenen Jahrzehnten Erfolg haben. Das schließt aber nicht aus, dass auch die Rahmenbedingungen von den Beschäftigten als sich verschlechternd wahrgenommen werden. Es wird ja immer weniger netto vom Brutto übrig bleiben. Das ist ja die Aufforderung, die Sozialversicherungsbeiträge nicht weiter steigen zu lassen. Wenn Arbeit in Deutschland nicht mehr honoriert wird sie auch von den Arbeitnehmerinnen und Arbeitnehmern weniger geschätzt. Das ist eine gemeinsame Kritik von Arbeitenden und Arbeitgebenden gegenüber den Rahmenbedingungen für Arbeit in Deutschland. Wir wollen Arbeit in Deutschland halten. Das ist das Ziel des Deutschen Arbeitgeberverbandes. Und deswegen fordern wir ja auch diese Veränderung dieser Arbeitsbedingungen.
0: Dann lassen Sie mich vielleicht auf diesen Punkt Eigenverantwortung in diesem Sinne der Eigenverantwortung der Arbeitgeber noch mal genauer eingehen. Ich möchte meine Frage gern noch mal wiederholen. Warum fehlt es denn offenbar so an Motivation, an guten Angeboten in den Unternehmen, dass so viele früher in Rente wollen?
2: Ich glaube, Sie verwechseln Ursache und Wirkung in der Grundannahme Ihrer Frage. Wir sehen, dass wenn die Rahmenbedingungen stimmen, beispielsweise die zusätzliche Steuerfreiheit für ältere Beschäftigte, dann sind ältere Beschäftigte durchaus bereit, länger zu arbeiten. Der Anteil älterer Beschäftigter in den Betrieben steigt. Wir haben, glaube ich, für diejenigen, die von der Sonderregelung vorzeitiges und abschlagsfreies absagen, eine sehr ökonomische Kalkulation. Du zahlst weniger Rentenversicherungsbeiträge, kriegst aber die gleiche Rente. Und das ist ja ein Angebot, was eben nicht an die Dachdecker erfolgreich geht, sondern das sind gut verdienende Menschen, die glauben, mit dieser Rente und dem, was sie ansonsten noch an Einkommen haben, zu überleben. Das ist eine ökonomische Entscheidung durch politische Rahmensetzung. Das ist keine Entscheidung gegen einen Arbeitgeber, denn die Arbeitgeber in Deutschland, das erleben wir immer wieder, haben hohe Zustimmungs- und Vertrauenswerte und auch die Situation in den Unternehmen wird außerordentlich positiv im Vergleich beispielsweise zu anderen Institutionen wie der politischen Entscheidungsträger bewertet. Also ich glaube, Ursache und Wirkung sollte man hier nicht miteinander verwechseln.
0: Sind politische Rahmenbedingungen das eine? Zugleich versuchen viele Unternehmen, ältere Arbeitnehmer auch früher loszuwerden durch großzügige Abfindungen. Sind Sie wirklich der Meinung, dass es allein die Politik ist, die Menschen immer mehr dazu bringt, dass sie früher in den Ruhestand wollen?
2: Ich glaube, das ist ein Spezialfall, der hat etwas mit der Transformation zu tun in bestimmten Industriebereichen. Da ist ja oftmals nicht die Alternative, dass sie weiter in dem Beruf beschäftigt werden, in dem sie tätig sind. Und deswegen machen bestimmte Betriebe, bei weitem nicht alle, ein Angebot, sie im Rahmen der Altersteilzeit zu beschäftigen und in der Passivphase auch weiter sozialversicherungspflichtig, aber ohne Arbeitsleistung zu beschäftigen. Das ist ja keine klassische Frühverrentung, die Sie beschreiben, sondern das ist ein Aussteigermodell, das die Sozialversicherung nicht in dem Maße belasten würde, als wenn diese Personen arbeitslos werden. Aber Sie haben in einem Punkt recht. Wir sollten alles dafür tun, dass wir auch ältere Beschäftigte, und es steigen über diese Modelle nicht nur ganz alte, sondern auch mein Jüngerer als ich, aus den Betrieben aus, dass wir das beschäftigungsförderlich fortentwickeln. Und das ist ja auch Gegenstand der Kommissionsvorschläge zur Rentenversicherung, dass man sich das ganz genau nochmal anschaut.
0: Dass vielleicht viele auch einfach gehen wollen und nicht mehr motiviert sind, hat ja vielleicht auch damit zu tun, dass das alte Geschäftsmodell in Deutschland so langsam außer Dienst gerät. Maschinenbau, Autobranche liegen brach. Wo sind da eigentlich die Projekte, die Innovationen? Wo investieren die Unternehmen vielleicht auch nicht genug?
2: Sie investieren vor allen Dingen im Ausland, weil die Rahmenbedingungen für Arbeit im Ausland besser sind. Und das ist ja mein Argument, Frau Schmidt-Matern, was ich jetzt auch nochmal wiederholen möchte. Sie müssen für Arbeit in Deutschland besser werden. Wir brauchen weniger Bürokratiekosten. Es ist sehr viel einfacher, ein Unternehmen zu gründen und zu betreiben im Ausland. Wir brauchen Sozialversicherungssysteme, die nicht knapp die Hälfte vom Bruttoverdienst dann wegnehmen. Wir brauchen Energiepreise. Das ist ja gerade vorhin von Ihnen beschrieben worden. Und das wird auch Arbeitgeberpräsident Dürger, dem Bundeskanzler, der ja heute Gast beim Arbeitgebertag ist, noch mal deutlich machen. Wir brauchen bessere Standortbedingungen in Deutschland. Wir haben ja tolle Unternehmen. Sehen Sie mal, wir haben ja, wenn Sie die DAX-Gewinnlage sehen, dann haben wir ja Unternehmen innerhalb des DAXes, die Gewinne machen. Wenn Sie in die Bilanzen schauen, werden Sie feststellen, die meisten davon im Ausland, mir hat gerade ein DAX-Repräsentant gesagt, 96% der Erträge in einem größeren internationalen Chemieunternehmen müssen wir im Ausland machen. Wir haben aber nicht 96% der Kosten im Ausland, sondern sehr viel mehr im Inland. Und das ist dieser Gap. Sie gucken Sie doch mal zur Automobilindustrie, die Zahlen, die in Wolfsburg veröffentlicht worden sind, wie viel teurer ein Auto in Deutschland ist als im Vergleich zu einem vergleichbar ähnlich industrialisierten Land in Osteuropa, zeigen, wir haben ein Kostenproblem. Wenn wir diese preisliche Wettbewerbsfähigkeit nicht offen adressieren und versuchen, daran etwas zu machen, dann wird Deutschland immer weiter wirtschaftlich wirtschaftlich abgehängt werden. Und unser Interview geht ja auch eigentlich mehr darum, wie geht's in der Rente, wie scheiden Leute unter welchen Bedingungen früher aus, nicht wie können wir Arbeit in Deutschland organisieren. Das ist ja auch die Perspektive der Politik. Wir reden viel zu viel über Renten und viel zu wenig, wie schaffen wir Menschen in den Beruf zu integrieren, wie können wir sie auf KI qualifizieren, in welchen Zukunftsindustrien geben wir ihnen Mut. Das sind doch die eigentlichen Fragen für die Zukunft.
0: Herr Kampeter, das hätte ich Sie gerne auch noch gefragt und auch genau dort, wo da die Verantwortung der Arbeitgeber liegt. Letzt ist unsere Sendezeit leider um. Steffen Kampeter, Bundesgeschäftsführer der Deutschen Arbeitgeberverbände, BDA. Danke für Ihre Zeit heute Morgen im Deutschlandfunk.
2: Herzlichen Dank für Ihr Interesse.

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7: Es ist jetzt 7 Uhr. Sie hören die aktuellen Meldungen mit Nico Mader.
8: Bezüglich des Tötungsdelikts in Osterode am vergangenen Wochenende hat die Polizei nun weitere Details bekannt gegeben. Schon gestern wurde eine Mordkommission eingerichtet. Durch zahlreiche Zeugenaussagen konnte der Tatzeitpunkt nun auf Samstagnacht gegen 21 Uhr eingegrenzt werden. Der Fundort ist mit hoher Wahrscheinlichkeit auch gleichzeitig der Tatort. Um die Todesursache ermitteln zu können, wurde am Samstag eine Obduktion angeordnet. Diese hat ergeben, dass der Mann durch eine Schussverletzung gestorben ist. Der Täter ist weiter unbekannt. Auch über das Motiv können noch keine Aussagen getroffen werden. Die Polizei Osterode bittet daher weiterhin um Mithilfe. Zeugen, die in der Tatnacht gegen 1.20 Uhr bzw. kurz davor oder danach im Bereich am Röddenberg oder Freiheiter Straße verdächtige Personen bzw. Fahrzeuge beobachtet haben, werden gebeten, sich bei der Polizei in Osterode zu melden. Professor Dr. Michael Gadimi von der Universitätsmedizin Göttingen hat die Rudolf-Pichmeier-Medaille verliehen bekommen. Er ist Direktor der Klinik für Allgemein-, Viszeral- und Kinderchirurgie und erhält die Medaille von der Deutschen Gesellschaft für Allgemein- und Viszeralchirurgie für seine maßgebliche Beteiligung am Aufbau und der Entwicklung einer Exzellenzakademie. Die ist ein Förderprogramm für herausragende junge Chirurginnen und Chirurgen in ganz Deutschland. Austauschen, vernetzen, mitgestalten. Das ist der Leitgedanke, unter dem der Landkreis Northeim zur Inklusionskonferenz einlädt. Diese richtet er am 27. Oktober ab 9.30 Uhr in der Northeimer Stadthalle aus. Im Zentrum der eintägigen Konferenz soll stehen, wie der Landkreis Barrierefreiheit, Teilhabe und Inklusion verbessern kann. Die Konferenz richtet sich an Menschen mit und ohne Behinderung sowie Vereine und Interessenvertretungen. Ein Link zur Anmeldung zur Inklusionskonferenz im Landkreis Northeim haben wir auf der Homepage verlinkt.
7: Vielen lieben Dank an Nico Mader für die aktuellen Lokalnachrichten. Ich ergänze jetzt noch einmal mit Wetter und Verkehr hier bei uns im Sendegebiet. Da messen wir aktuell 4 Grad in Göttingen, 4 Grad sind es auch in Dassel und in Osterode ist es mit 6 Grad schon etwas wärmer. Heute Morgen ist es also echt noch ziemlich frisch, das ändert sich aber noch. Im Laufe des Tages steigen die Temperaturen auf bis zu 14 Grad an. Dabei gibt es den ganzen Tag über wohl einen Mix aus Sonne und Wolken. Am Abend kann es stellenweise dann auch den ein oder anderen Regenschauer geben. Morgen erwartet uns dann auch ein ganz ähnliches Wetter wie heute, auch ein Mix aus Sonne und Wolken. Es soll jedoch noch mal etwas wärmer werden. Die Höchsttemperaturen liegen morgen dann bei ungefähr 16 Grad. Dann werfen wir noch einen Blick auf die Straßen. Da ist die K25 zwischen Elkershausen und dem Kreisverkehrsplatz aufgrund von Tiefbauarbeiten im Kurvenbereich halbseitig gesperrt. Das Ganze soll noch bis nächsten Freitag andauern. Außerdem sind in der Einbecker Innenstadt mehrere Straßen für den Durchgangs- und Radverkehr vollgesperrt. Betroffen sind die Straßen Ostertor, Neuer Markt und Mönchenplatz. Während der Baumaßnahmen wird die Einbahnstraßenregelung in der Kanalstraße, der Wolperstraße, der Hohen Münsterstraße sowie der kurzen Münsterstraße aber aufgehoben. Die Kreisstraße 425 zwischen Moringen und Großenrode wird bis voraussichtlich Ende Oktober auf einer Länge von rund 300 Metern vollgesperrt. Die Sperrung beginnt an der Ausfahrt zum Vorwerk Holtensen und verläuft in Richtung Großenrode. Grund dafür sind ebenfalls Bauarbeiten. Und hier bei uns in Göttingen ist der Hagenweg aktuell vollgesperrt. Grund sind Arbeiten zum Hochwasserschutz und zum Fernwärmeausbau. Und auch die Straßenoberfläche wird hier saniert. Dann zum Schluss noch ein Blick auf die Blitzer. Im Landkreis Göttingen wird heute geblitzt in Osterode, in der Gemeinde Stauffenberg und in den Samtgemeinden Hattorf am Harz und Gieboldehausen. Und auch im Landkreis Northeim sollten Sie auf Blitzer achten. Hier im Raum Moringen und im Raum Dassel. Und die semistationäre Messanlage Alice, die kommt noch bis kommenden Montag im Raum Kahlefeld zum Einsatz. An unterwegs eine gute und vor allem sichere Fahrt. Kommen Sie gut an Ihr Ziel. Das waren die Stadtradio Göttingen Lokalnachrichten. Die nächste Ausgabe davon gibt es dann wieder zur vollen Stunde um 8 Uhr. Und um halb schalten wir wie immer einmal kurz rüber zu unseren Kollegen vom Deutschlandfunk.
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Und damit begrüße ich Sie ganz herzlich zu Mittendrin, Ihr Morgenmagazin hier auf der 107,1. Ich bin Caroline Zarske und ich freue mich natürlich sehr, dass Sie heute Morgen eingeschaltet haben. Wir werfen gleich mal einen Blick auf einen Verein aus Herzberg, der eine ganz besondere Auszeichnung bekommen hat. Um was es da genau geht, erfahren Sie nach zwei Songs von meinem Kollegen Nico Marder. Jetzt starten wir aber erstmal mit einem absoluten Klassiker in diesen Tag. Das ist Dancing Queen von ABBA. Schönen guten Morgen.

0: Sie haben sich erst 2023 gegründet und jetzt schon einen Preis bekommen. Die Rede ist von dem Herzberger Verein Demokratie Time. Ausgezeichnet hat sie die Württemberger Gesellschaft für ihr demokratisches Engagement mit dem Preis Junge Köpfe 2026. Die Laudatio hat ein bekannter ARD-Moderator gehalten.
1: Der Verein bietet die Orte, in denen man entspannt über Politik und Demokratie reden kann. Bei Döner und Demokratie zum Beispiel ist das Prinzip einfach. Es gibt kostenloses Essen und es gibt Politikerinnen und Politiker. Das ist psychologisch sehr klug. Mit vollem Mund kann man schlecht schimpfen. Und außerdem, wer gerade einen Döner in der Hand hält, der hält keine Grundsatzrede, weil er nämlich aufpassen muss, dass die Soße nicht auf die Hose tropft.
2: Na? Haben Sie ihn erkannt? Das war Ralf Kaspers, der unter anderem Wissen macht A moderiert. Er spricht über das Format Döner und Demokratie von Demokratie Time. Für dieses hat der Verein Anfang des Jahres zum Beispiel Ihsan Kangarani eingeladen, um mit dem Ambiente rund um Politik und Döner junge Menschen für Politik zu begeistern. Aktionen wie diese hat die Württemberger Gesellschaft nun prämiert. Den Preis Junge Köpfe verleiht die Organisation erst seit dem vergangenen Jahr. Er ist ein Ableger des Hauptpreises Württemberger Köpfe und mit einem Preisgeld von 10.000 Euro dotiert. Der Verein Demokratie Time weiß auch schon, was er mit diesem Geld vorhat. Vereinsmitglied Alexander Fröhlich.
3: Das Preisgeld von 10.000 Euro werden wir natürlich für die weitere Arbeit in unserem Verein, für unsere Projekte, auch für nächstes Jahr, für die Landtagswahl, wollen wir viel, viel umsetzen und bewegen, damit junge Menschen auch wählen gehen.
2: Auch mit größeren Veranstaltungen kennt sich Demokratie Time mittlerweile aus. Sichtbar gezeigt haben sie das etwa beim Rock Together Festival in ihrer Heimatstadt Herzberg Anfang September dieses Jahres. Mittlerweile arbeitet der Verein daran, zu expandieren. Zentral dabei ist die Jahreshauptversammlung, die jetzt ansteht.
3: Um dort auch die Weichen zu stellen, wie der Verein sich dann im nächsten Jahr weiterentwickeln kann, um beispielsweise auch eine Ortsgruppe in Göttingen zu ermöglichen oder in anderen Teilen des Landes. Und da freuen wir uns sehr drauf.
0: Mit der Landtagswahl wird der Verein definitiv genug relevante Personen und Themen bekommen, damit sich diese Expansion auch lohnt. Der Beitrag stammt übrigens von Nico Mader.

0: Ich bin ja leider eine Person, die sehr anfällig für Ohrwürmer ist. Ich muss ein einprägsames Lied meistens einfach nur einmal hören und schon habe ich es direkt im Kopf. Ich habe da mal ein bisschen recherchiert und Folgendes rausgefunden, wie man einen Ohrwurm wieder los wird. Einen Ohrwurm wird man am besten wieder los, indem man die Endlosschleife im Gehirn durch neue Reize oder Ablenkung unterbricht. Dabei kann zum einen Kaugummi-Kauen helfen. Die Mundbewegung blockiert kurzzeitig das akustische Kurzzeitgedächtnis und eben auch das innere Mitsingen. Das Lied kann aber auch komplett zu Ende gehört werden, weil oft steckt das Gehirn einfach in einer unvollständigen Schleife fest. Das bewusste Anhören dann von dem kompletten Song kann den Loop einfach auflösen. Oder man versucht halt einfach, sich aktiv zu konzentrieren, zum Beispiel indem man ein Sudoku löst, ein Kreuzworträtsel macht oder sich anders konzentriert. Probieren Sie es doch das nächste Mal gerne mal aus, vielleicht klappt es ja. Und an dieser Stelle geht's jetzt weiter mit einem Song, der bezüglich Ohrwürmern bei mir ganz vorne mit dabei ist. Ich probiere die Tipps dann wahrscheinlich nachher auch einfach mal aus. Und kurz darauf schalten wir dann einmal kurz rüber zu unseren Kollegen vom Deutschlandfunk für die internationalen und überregionalen Meldungen.
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0: 7.30 Uhr, die Nachrichten. Bundesdigitalminister Wildberger hat sich dafür ausgesprochen, Umsätze zu besteuern, die mit künstlicher Intelligenz generiert wurden. Mit den Einnahmen sollte der Umbau des Arbeitsmarkts finanziert werden, sagte der CDU-Politiker dem Berliner Tagesspiegel. Wenn hierzulande Wachstum und Wertschöpfung entstünden, müssten auch hierzulande Steuern gezahlt werden. Er gehe davon aus, dass künstliche Intelligenz die Arbeitswelt grundlegend verändern werde. Umschulungen und neue Tätigkeiten, etwa im Handwerk oder in der Pflege, müssten finanziert werden. Schon länger fordert auch Microsoft-Gründer Bill Gates, KI-Unternehmen zu besteuern. Er will so den Anreiz verringern, Menschen durch Maschinen zu ersetzen. Gates befürchtet, dass künstliche Intelligenz zu massiven Jobverlusten führen könnte. Der Internationale Währungsfonds hat seine Prognose für das Wirtschaftswachstum in Deutschland angehoben. Der IWF rechnet nun damit, dass das Bruttoinlandsprodukt im laufenden Jahr um 1,3% wächst. Das sind 0,6 Prozentpunkte mehr als noch im Juli vorhergesagt. Die Bundesregierung rechnet inzwischen ebenfalls mit 1,3% Wirtschaftswachstum. Der IWF erhob auch seine Erwartung für den Euroraum trotz des Iran-Kriegs um 0,2 Prozentpunkte auf 1,1% an. Neben Deutschland werde das Wachstum von Spanien getrieben, heißt es im Weltwirtschaftsausblick, der beim IWF-Jahrestreffen in Bangkok veröffentlicht wurde. Für Frankreich werden indes nur noch 0,4% erwartet, ein Rückgang um 0,2 Prozentpunkte. Einen Tag nach dem Rücktritt von Bundesarbeitsministerin Baas wird heute ihr Nachfolger ins Amt eingeführt. Der frühere rheinland-pfälzische Ministerpräsident und SPD-Politiker Schweizer erhält seine Ernennungsurkunde von Bundespräsident Steinmeier. Er übernimmt im Arbeitsministerium offene Gesetzgebungsvorhaben wie die geplante Rentenreform, die in der Koalition umstritten ist. Bundesaußenminister Wadephul nimmt heute an einem internationalen Sicherheitsforum in Warschau teil. Der CDU-Politiker wird nach Angaben des Auswärtigen Amtes mit den Außenministern von Polen, Norwegen und Großbritannien über die Auswirkungen der russischen Eskalation gegen die Ukraine auf die Sicherheit in Europa diskutieren. Darüber hinaus gehe es vor dem Hintergrund der jüngsten umstrittenen Äußerungen von US-Präsident Trump auch um die Frage, wie der Druck auf Moskau erhöht werden könne, damit sich der Kreml zu ernsthaften Verhandlungen bereit erkläre. Trump hatte gestern nach einem Gespräch mit Kreml-Chef Putin die Ablösung des ukrainischen Präsidenten Selenskyj verlangt und eine Vereinbarung über den Verkauf von Hunderttausenden Tonnen Diesel aus Russland verkündet. Dazu wollten die USA vorübergehend Sanktionen gegen den russischen Energiesektor aufheben. In Frankreich haben mehrere Gewerkschaften für heute zu einem weiteren Aktionstag im Zuge der anhaltenden Schulproteste aufgerufen. Geplant ist ein Demonstrationszug in Paris zum Amtssitz von Premierminister Le Cornu. Gleichzeitig beginnen in der Nationalversammlung die Beratungen über den Haushalt für das kommende Jahr. Dem Aktionstag der Schüler wollen sich auch Lehrer anschließen. Ihre Gewerkschaften riefen dazu auf, die Arbeit niederzulegen und mitzuprotestieren. Die seit mehreren Wochen andauernden Demonstrationen richten sich gegen Lehrermangel, Unterrichtslängen und Ausstattung der Oberschulen in Frankreich. Die Proteste waren auch gestern wieder von Gewalt überschattet. 8 Schulmitarbeiter wurden verletzt, unter anderem durch Feuerwerkskörper. Aus Saudi-Arabien werden weitere Raketenangriffe gemeldet. Das Militär teilte mit, die Flugabwehr habe 3 Geschosse abgefangen. Zuletzt hatte die Houthi-Miliz ihre Angriffe auf saudische Städte inklusive der Hauptstadt Riad verstärkt. Mehrere Menschen wurden getötet. Die Houthis kämpfen im Jemen gegen die von Saudi-Arabien unterstützten Regierungstruppen. Inzwischen haben mehrere Fluggesellschaften aus der Golfregion wegen der zunehmenden Angriffe ihre Verbindungen in das Land gestrichen. Das Wetter: zunehmende Bewölkung und gebietsweise Regen, im Osten und Südosten zunächst freundlich und länger sonnig, Höchstwerte 12 bis 18 Grad. Morgen nach Nebelauflösung wolkig mit heiteren Abschnitten, südlich der Donau stark bewölkt und an den Alpen bis zum Nachmittag etwas Regen, Temperaturen von 16 Grad an der See bis 21 Grad am Oberrhein. Und die weiteren Aussichten: am Donnerstag meist bewölkt und trocken bei 16 bis 22 Grad. Das waren die Nachrichten.
1: Vielen lieben Dank an unsere Kollegen vom Deutschlandfunk für die internationalen und überregionalen Meldungen. Ich ergänze jetzt noch einmal mit dem regionalen Wetter. Hier bei uns in Göttingen messen wir aktuell 4 Grad. 4 Grad sind es auch in Dassel und in Osterode ist es mit 6 Grad schon etwas wärmer. Heute Morgen ist es also noch ziemlich frisch. Das ändert sich aber noch. Im Laufe des Tages steigen die Temperaturen auf bis zu 14 Grad an. Dabei gibt es den ganzen Tag über wohl einen Mix aus Sonne und Wolken. Am Abend kann es stellenweise dann auch den ein oder anderen Regenschauer geben. Morgen erwartet uns dann ein ganz ähnliches Wetter wie heute. Auch ein Mix aus Sonne und Wolken. Es soll jedoch noch mal etwas wärmer werden. Die Höchsttemperaturen liegen morgen dann bei ungefähr 16 Grad. Und damit willkommen zurück hier auf der 107,1. Sie hören mittendrin das Morgenmagazin, heute für Sie im Studio Caroline Zarske. Und wenn Sie vielleicht selbst mal hier im Studio stehen möchten und Ihre eigene Sendung moderieren möchten, sollten Sie jetzt dranbleiben, denn das ist bei uns möglich. Alles, was Sie dafür tun müssen, ist eine sogenannte Bürgerfunkschulung zu absolvieren. Genauere Infos dazu gibt's dann in wenigen Minuten. Außerdem habe ich in dieser halben Stunde auch noch ein paar Veranstaltungstipps für Sie im Petto. Wir starten in diese halbe Stunde aber erstmal mit Example und Stay Awake.

0: Bei uns kann jeder auch selbst Radio machen, nämlich im Bürgerfunk. Dort verantwortet man dann beispielsweise eine Sendestunde selbst, führt also, wenn man will, Interviews, lädt Gäste ein oder spricht über Themen, die einen interessieren. Damit das alles gelingt, unterstützen wir Sie als Stadtradio mit der Bürgerfunkschulung. Die macht unser Medienpädagoge Sascha Prinz. Nico Mader aus der Redaktion hat mit ihm über den Ablauf einer Schulung gesprochen.
1: Hallo Sascha, die Bürgerfunkschulung findet ja immer am Wochenende statt, damit auch die teilnehmen können, die unter der Woche arbeiten. Gib mir mal bitte einen Überblick. Wie genau läuft so eine Schulung denn ab?
2: Also am ersten Tag, am Samstag, geht es so um den theoretischen Teil. Am Sonntag geht es ums praktische Selbermachen. Am Samstag schauen wir erstmal, was ist überhaupt ein Bürgerfunksender wie das Stadtradio Göttingen? Was kann ich hier machen? Welche Spielregeln gibt es? Und dann schauen wir auf das Medium Radio beziehungsweise auf Audioproduktionen im Allgemeinen. Wie kann ich mich mitteilen, so dass die Leute verstehen, was ich mitteilen möchte?
1: Du hast die Spielregeln erwähnt. Kannst du mir da mal ein, zwei Beispiele nennen, unter welchen Bedingungen man denn hier funken darf?
2: Also ganz wichtig dafür ist zu wissen, dass jeder, der im Bürgerfunk aktiv ist, auch verantwortlich für seinen Inhalt ist. Und da geht es darum, dass die Leute sich an Spielregeln halten, wie zum Beispiel das Werbeverbot, was für die Bürgerfunksender gilt. Da schauen wir sehr genau drauf, was ist eigentlich Werbung. Und wir schauen auch auf medienrelevante Themen wie Persönlichkeitsrechte, Zitationsweisen und Ähnliches.
1: Und du hast auch die Praxis am Sonntag angesprochen. Um was geht's denn da?
2: Am Sonntag zeigen wir zum einen, wie der digitale Audioschnitt funktioniert, wie man mit Mikrofonen, Aufnahmegeräten umgeht. Da haben wir unterschiedliche Lösungen. Und es gibt eine erste Einführung in unser Hörfunkstudio. Das heißt, wo muss ich am Mischpult auf welchen Regler drücken, damit Ton ankommt? Was ist der Unterschied zwischen live und vorproduziert? All das probieren wir dann einmal aus, so dass man entweder hier im Stadtradio vor Ort produzieren kann oder auch von zu Hause.
1: Dann lass uns doch nochmal genauer auf die Inhalte eingehen. So, um einen Beitrag zu machen oder um eine Sendung zu fahren, was gehört inhaltlich denn da dazu?
2: Dazu gehört erstmal ein Verständnis für Audiomedien. Das heißt, man kann die Bürgerfunkschulung auch gut machen, wenn man zum Beispiel einen eigenen Podcast erstellen möchte. Denn wir haben ja nur die Stimme, um uns mitzuteilen. Und da müssen wir bedenken, dass unsere HörerInnen immer nur wenige Informationen verarbeiten können und nicht mit zu vielen Infos überladen werden dürfen. Das heißt, ein ganz wichtiger Teil ist das Schreiben für das Radio. Weil ich spreche gerade zwar frei, du hast ja deine Fragen aber zum Beispiel aufgeschrieben und deine Moderation, und das ist auch ganz gut so, dass man das macht. Und da schauen wir mal, was gibt es denn da für Regeln, welche Tipps und Tricks gibt es, denn das Schreiben für den Hörfunk unterscheidet sich sehr stark von dem Schreiben, was wir im Alltag sonst so nutzen.
1: Das Ziel der Bürgerfunkschulung ist es ja, Menschen zu ermöglichen, selbst Radio zu machen. Wenn man also bei uns im Programm auftauchen möchte, wie ist dann nach der Bürgerfunkschulung der Ablauf, dass das auch klappt?
2: Also das klappt auf jeden Fall. Dafür reicht man dann hier ein Konzeptpapier ein. Das heißt, da soll dann drinstehen, was ist denn der Inhalt der Sendung. Und wichtig ist es dabei zu wissen, dass wir nicht inhaltlich drauf schauen. Das heißt, inhaltlich kann man hier machen, was man möchte, solange es nicht gegen irgendwelche Gesetze verstößt. Und dann ist das so, dass wir uns die Sendung einmal gemeinsam anhören. Das heißt, man produziert eine Probesendung, die dann auch gesendet werden kann. Und da schauen wir dann eigentlich nur noch drauf, gibt es zum Beispiel Sendelöcher, also ist irgendwie mal eine Minute Pause zwischendurch, und wie ist das mit der Lautstärke? Ist alles ungefähr gleich laut? Denn so ein beliebter AnfängerInnen-Fehler ist zum Beispiel, dass die Musik sehr laut und die Moderation sehr leise sind.
1: Und wenn man Fragen dazu hat oder Unterstützung braucht, wen kann man dann am besten hier von uns ansprechen?
2: Also ganz wichtig zu wissen ist, dass wir hier als Stadtradio Göttingen dazu da sind, dass die Menschen hier Radio machen können. Also das ist unsere Aufgabe. Das heißt, rein theoretisch kann man jeden im Haus ansprechen. Es sind aber vor allem die MitarbeiterInnen in der Technikabteilung, die sich um den Bürgerfunk kümmern, sowie Andreas Goos und ich, Sascha Prinz, die da immer gerne auch mit Menschen senden und Konzepte entwickeln.
0: Die nächste Bürgerfunkschulung findet dann am letzten Wochenende im Oktober statt. Mehr Infos dazu finden Sie auch auf unserer Homepage auf der Startseite oder unter der Rubrik Medienpädagogik.

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1: Wie wird mit Kostüm gearbeitet? Diese Frage wird heute Abend bei einer Fundusführung in den Beständen des Deutschen Theaters beantwortet. Diese Fundusführung öffnet die Tür, die für die meisten geschlossen ist. Mit einem Mitarbeiter vom Kostümfundus entdecken Sie besondere Kostüme, bekommen Insiderwissen und einen Einblick in die tägliche Arbeit hinter den Kulissen eines Theaters. Die Entdeckungstour beginnt heute um 17 Uhr im Deutschen Theater hier in Göttingen. Saira, die Tochter der lesbischen Königinnen des Planeten Klitopolis, ist am Boden zerstört. Denn ihre Freundin Kiki hat mit ihr ganz plötzlich Schluss gemacht. Saira kann es nicht verstehen und wird auch ein bisschen wütend. Doch als Kiki dann entführt wird, weiß Saira, dass sie sie retten muss, komme was wolle. Der einzige Haken an der Sache, sie muss ihren Safe Space, den queeren Weltraum, verlassen. Wie die Geschichte ausgeht, erfahren Sie heute im Film Lesbian Space Princess, der im Rahmen der queeren Kulturtage um 20 Uhr im Lumière gezeigt wird. Es ist Herbst. Es ist die schönste Zeit, Papier mit Gedanken und Geschichten zu füllen. Unter dem Motto Herbstträumerei laden die Querquassler aus der Poetry Slam Szene auf die Bühne ins Apex ein. Gemeinsam werden hier Worte zu Bildern. Die Impro-Theatergruppe Querquassler ist schon seit mehr als 18 Jahren in Göttingen aktiv. Der heutige Abend soll aber etwas ganz Besonderes werden. Sollte Ihr Interesse geweckt sein, dann kommen Sie doch heute um 20.15 Uhr ins Apex. Und das war er, unser Stadtradio Göttingen Veranstaltungskalender für heute Dienstag, den 13. Oktober, zusammengestellt wurde der von Elisabeth Christine Fricke und Annalie Patak. Dafür vielen lieben Dank. Wir haben es jetzt 7.52 Uhr und das heißt, in wenigen Minuten geht es dann hier weiter mit unseren Lokalnachrichten.

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1: Es ist jetzt 8 Uhr. 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
2: Bezüglich des Tötungsdelikts in Osterode am vergangenen Wochenende hat die Polizei nun weitere Details bekannt gegeben. Schon gestern wurde eine Mordkommission eingerichtet. Durch zahlreiche Zeugenaussagen konnte der Tatzeitpunkt nun auf Samstagnacht gegen 21 eingegrenzt werden. Der Fundort ist mit hoher Wahrscheinlichkeit auch gleichzeitig der Tatort. Um die Todesursache ermitteln zu können, wurde am Samstag eine Obduktion angeordnet. Diese hat ergeben, dass der Mann durch eine Schussverletzung gestorben ist. Der Täter ist weiter unbekannt. Auch über das Motiv können noch keine Aussagen getroffen werden. Die Polizei Osterode bittet daher weiterhin um Mithilfe. Zeugen, die in der Tatnacht gegen 1.20 Uhr bzw. kurz davor oder danach im Bereich am Röddenberg oder Freiheiter Straße verdächtige Personen bzw. Fahrzeuge beobachtet haben, werden gebeten, sich bei der Polizei in Osterode zu melden. Professor Dr. Michael Gadimi von der Universitätsmedizin Göttingen hat die Rudolf-Pilchmeier-Medaille verliehen bekommen. Er ist Direktor der Klinik für Allgemein-, Viszeral- und Kinderchirurgie und erhält die Medaille von der Deutschen Gesellschaft für Allgemein- und Viszeralchirurgie für seine maßgebliche Beteiligung am Aufbau und der Entwicklung einer Exzellenzakademie. Die ist ein Förderprogramm für herausragende junge Chirurginnen und Chirurgen in ganz Deutschland. Austauschen, vernetzen, mitgestalten. Das ist der Leitgedanke, unter dem der Landkreis Northeim zur Inklusionskonferenz einlädt. Diese richtet er am 27. Oktober ab 9.30 Uhr in der Northeimer Stadthalle aus. Im Zentrum der eintägigen Konferenz soll stehen, wie der Landkreis Barrierefreiheit, Teilhabe und Inklusion verbessern kann. Die Konferenz richtet sich an Menschen mit und ohne Behinderung sowie Vereine und Interessenvertretungen. Ein Link zur Anmeldung zur Inklusionskonferenz im Landkreis Northeim haben wir auf der Homepage verlinkt.
1: Vielen lieben Dank an Nico Mader für die aktuellen Lokalnachrichten und wir werfen jetzt nochmal einen Blick auf Wetter und Verkehr hier bei uns im Sendegebiet. Da messen wir aktuell 4 Grad hier bei uns in Göttingen. 5 Grad sind es in Dassel und Osterode kommt schon auf 7 Grad. Im Laufe des Tages steigen die Temperaturen auf bis zu 14 Grad an. Dabei gibt es den ganzen Tag über wohl einen Mix aus Sonne und Wolken. Am Abend kann es stellenweise dann aber auch den ein oder anderen Regenschauer geben. Morgen erwartet uns ein ganz ähnliches Wetter wie heute, auch ein Mix aus Sonne und Wolken. Es soll jedoch nochmal etwas wärmer werden. Die Höchsttemperaturen liegen morgen dann bei ungefähr 16 Grad. Dann ein Blick auf die Straßen. Da ist die K25 zwischen Elkershausen und dem Kreisverkehrsplatz aufgrund von Tiefbauarbeiten im Kurvenbereich halbseitig gesperrt. Das Ganze soll noch bis nächsten Freitag andauern. Außerdem sind in der Einbecker Innenstadt mehrere Straßen für den Durchgangs- und Radverkehr vollgesperrt. Betroffen sind die Straßen Ostertor, Neuer Markt und Mönchenplatz. Während der Baumaßnahmen wird die Einbahnstraßenregelung in der Kanalstraße, der Wolperstraße, der Hohen Münsterstraße sowie der kurzen Münsterstraße aber aufgehoben. Die Kreisstraße 425 zwischen Moringen und Großenrode wird bis voraussichtlich Ende Oktober auf einer Länge von rund 300 Metern vollgesperrt. Die Sperrung beginnt an der Ausfahrt zum Vorwerk Holtensen und verläuft in Richtung Großenrode. Grund dafür sind Bauarbeiten. Und hier bei uns in Göttingen ist der Hagenweg aktuell vollgesperrt. Grund sind Arbeiten zum Hochwasserschutz und zum Fernwärmeausbau. Und auch die Straßenoberfläche wird hier saniert. Dann zum Schluss noch ein Blick auf die Blitzer. Im Landkreis Göttingen wird heute geblitzt in Osterode, in der Gemeinde Stauffenberg und in den Samtgemeinden Hattorf am Harz und Gieboldehausen. Und auch im Landkreis Northeim sollten Sie auf Blitzer achten, hier im Raum Moringen und im Raum Dassel. Und die semistationäre Messanlage Alice, die wird voraussichtlich noch bis kommenden Montag im Raum Kahlefeld eingesetzt. Ein unterwegs, eine gute und vor allem sichere Fahrt. Kommen Sie gut gut an ihr Ziel. Das waren die Stadtradio Göttingen Lokalnachrichten. Die nächste Ausgabe davon gibt's dann wieder zur vollen Stunde um 9 Uhr. Und um 8.30 Uhr schalten wir wie immer einmal kurz rüber zu unseren Kollegen vom Deutschlandfunk für die internationalen und überregionalen Nachrichten.
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8:05 Uhr haben wir es. Ich wünsche Ihnen einen wunderschönen guten Morgen. Ich bin Caroline Zarske und begleite Sie heute durch diese Sendung von Mittendrin, Ihrem Morgenmagazin. Schön, dass Sie eingeschaltet haben. Bei uns geht es gleich um eine neue Feuer- und Rettungswache in Göttingen, die seine Grundsteinlegung feierte. Wo sie entstanden ist, das weiß Elisabeth Christine Fricke. Ihren Beitrag dazu hören Sie dann in wenigen Minuten. Und kurz darauf beschäftigen wir uns in unserer Rubrik Gut zu wissen auch nochmal mit der schwarzen Witwe aus Bodenfelde. Wir starten in diese neue Stunde mit Summer of 69 von Bryan Adams.

0: Der Grundstein ist gelegt. Im Nordwesten Göttingens entsteht nun die neue Feuer- und Rettungswache West. Sie soll ein gemeinsamer Standort für die Berufsfeuerwehr Göttingen, den Rettungsdienst und die Werksfeuerwehr von Sartorius werden. Elisabeth Christine Fricke berichtet.
1: Entstehen soll die neue Feuer- und Rettungswache West auf einer Fläche von rund 15.000 Quadratmetern, eine Ecke Holtenser Landstraße und Europaallee. Am Ende wird das Gebäude eine Fläche von rund 5.700 Quadratmetern haben. Details zur Planung des Baus kennt Jens Düwel, Geschäftsführer der GWG.
2: Es gab erst ein Oberarbeitsverfahren, um das Planungsbüro zu suchen. Wir haben uns für ein Planungsbüro entschieden, was alle Planungsbereiche aus einer Hand anbietet. Und danach, nach dem Planungsprozess, gab es dann erstmal einen Workshop mit der Feuerwehr auf Initiative des Planungsbüros. Und wir haben uns 3 Tage zurückgezogen mit der Feuerwehr und haben alle Details besprochen. Und auf der Grundlage hat das Büro angefangen zu planen. So, und dann erfolgt danach irgendwann ein europaweites Ausschreibungsverfahren für das Bauunternehmen. Und das haben wir durchgeführt im Frühjahr. Und letztendlich hat sich jetzt die Firma Hermanns HTI Bau aus Kassel hat diese europaweite Ausschreibung für sich entscheiden können.
1: Die GWG hat die Leitung über den Bau übernommen. Die neue Feuer- und Rettungswache West soll modernen und nachhaltigen Bestimmungen entsprechen. So wird das Gebäude in einer Holz-Beton-Hybridbauweise errichtet, während auf dem Dach Photovoltaik und Grünflächen installiert werden. Hinzu kommt ein nachhaltiges Regenwassermanagement. Gleichzeitig soll die neue Feuer- und Rettungswache West auch funktionsfähig sein. Dazu mehr von Frank Dietrich, Leiter der Berufsfeuerwehr Göttingen.
3: Genau, das ist natürlich bei einer Berufsfeuerwehr nochmal etwas Besonderes. Wir müssen natürlich unsere Technik, unsere Fahrzeuge unterbringen. Das braucht jede Feuerwehr, auch die Freiwillige Feuerwehr. Zusätzlich kommt hier dann hinzu, dass wir 24/7 hier auch vor Ort sind. Wir brauchen Unterkunftsmöglichkeiten, Aufenthaltsmöglichkeiten, Schlafmöglichkeiten für die Berufsfeuerwehrfrauen und Männer. Und das ist hier alles mit in die Planung eingeflossen.
1: Die neue Feuer- und Rettungswache West ist als Standort geplant, an dem 3 Einsatzdienste stationiert sind. Die Berufsfeuerwehr Göttingen, der Rettungsdienst und die Werksfeuerwehr von Sartorius. Der Bau soll in 2 Jahren abgeschlossen sein. Interessant dabei, er zieht weitere Umbauten nach sich. Denn das Gebiet nahe der Feuer- und Rettungswache West soll künftig ein Gewerbegebiet werden. Damit die Holtenser Landstraße besser zu erreichen ist, baut die Stadt die Kreuzung an der Holtenser Landstraße und an der Europaallee aus.
0: Sie hörten einen Beitrag von Elisabeth Christine Fricke. Insgesamt 180 Mitarbeitende arbeiten nach der Fertigstellung in einem 24-Stunden-Schichtbetrieb in der neuen Feuer- und Rettungswache West.

0: 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Wer ist die schwarze Witwe aus Bodenfelde?
1: Die schwarze Witwe ist eine Spinne, die bekannt dafür ist, ihre Partner nach der Paarung zu fressen, wenn auch nur selten. Aber nicht nur die Spinne ist für diese Eigenart bekannt, sondern auch ihr menschliches Gegenstück. Konkret sind das Frauen, die ihre Männer aus unterschiedlichen Gründen töten. Auch hier in der Region gab es eine solche schwarze Witwe, und zwar in Bodenfelde. Ihr Name ist Lydia L. und sie lebte zum Zeitpunkt der Morde in einem Haus im Flecken Bodenfelde. Sie sitzt derzeit in der Justizvollzugsanstalt Fechter eine lebenslange Haftstrafe ab. Lydia L. wurde wegen Mordes an vier Männern zwischen 1994 bis 2000 angeklagt und verurteilt, wobei das Landgericht Göttingen die besondere Schwere der Schuld feststellte. Ihre Opfer waren Alleinstehende und alte Männer, die ein gewisses Vermögen hatten. Auf dieses Vermögen hatte sie es anscheinend abgesehen. Lydia L. stellte Anzeigen in Zeitungen, in welchen sie nach älteren, pflegebedürftigen Herren zwecks Altenpflege suchte. Die Männer kamen, Lydia L. heiratete sie und bekam viel Geld von ihnen. Am Ende starben die Männer. Lydia L. beging die Morde aber nicht alleine, sondern hatte noch einen Gehilfen. Sigmund S., auch Sigi genannt. Dieser lebte in einer Gartenhütte und arbeitete im Haus und auf dem Hof mit. Er soll die Männer auf Gehalt von Lydia L. ermordet haben, nachdem sie die Männer betäubt hatte. Lydia L. bestritt die Vorwürfe. Sigi S. soll die Männer aus Eifersucht getötet haben. Das Landgericht Göttingen verurteilte Sigi S. zu 12 Jahren Haft, da er wegen seiner Abhängigkeit zu Lydia L. als nicht vollständig schuldfähig eingestuft wurde. Die Taten von Lydia L. wurden nur durch die Aussagen von Sigi S. vor der Polizei aufgedeckt. Vorher konnte Lydia L. trotz mehrerer Anzeigen und Ermittlungen 20 Jahre lang ihre Taten begehen, denn es gab wohl noch weitere Opfer ihrer Masche. Einige überlebten sie.
2: Sie hörten ein Gut zu wissen von Elisabeth Christine Fricke zur schwarzen Witwe von Bodenfelde, und ich finde es persönlich ziemlich gruselig. Aber naja, Sie wissen jetzt Bescheid, worum es da geht. Wir haben es 8.22 Uhr, das heißt, wir schalten nach zwei Songs einmal kurz rüber zu den internationalen und überregionalen Meldungen unserer Kollegen vom Deutschlandfunk. Jetzt geht's aber erstmal weiter mit SDP und Clüso und die schönsten Tage.

8.30 Uhr, die Nachrichten. Bundesdigitalminister Wildberger hat sich dafür ausgesprochen, Umsätze zu besteuern, die mit künstlicher Intelligenz generiert wurden. Mit den Einnahmen sollte der Umbau des Arbeitsmarkts finanziert werden, sagte der CDU-Politiker dem Berliner Tagesspiegel. Wenn hierzulande Wachstum und Wertschöpfung entstünden, müssten auch hierzulande Steuern gezahlt werden.

0: Er gehe davon aus, dass künstliche Intelligenz die Arbeitswelt grundlegend verändern werde. Umschulungen und neue Tätigkeiten, etwa im Handwerk oder in der Pflege, müssten finanziert werden. Schon länger fordert auch Microsoft-Gründer Bill Gates, KI-Unternehmen zu besteuern. Er will so den Anreiz verringern, Menschen durch Maschinen zu ersetzen. Gates befürchtet, dass künstliche Intelligenz zu massiven Jobverlusten führen könnte. Vor dem heute in Berlin beginnenden Arbeitgebertag hat BDA-Hauptgeschäftsführer Kampeter die Forderung nach besseren Rahmenbedingungen für die deutsche Wirtschaft erneuert. Es müsse wieder mehr Anreize für Unternehmen geben, in Deutschland zu investieren, statt die Produktion ins Ausland zu verlagern, sagte Kampeter im Deutschlandfunk. Den designierten neuen Arbeits- und Sozialminister Schweizer bezeichnete er als, Zitat, große Chance für das Land. Schweizer müsse ab sofort dafür sorgen, dass sich die Rahmenbedingungen verbesserten. Derzeit seien mehr als 90% der Bevölkerung mit der Arbeits- und Sozialpolitik der Bundesregierung unzufrieden, fügte Kampeter hinzu. Beim Arbeitgebertag in Berlin wird zum Auftakt auch Bundeskanzler Merz erwartet. Hauptthema dürften der weitere Reformkurs der Bundesregierung und der gestrige Rücktritt von Arbeitsministerin Baas sein. Ihr Nachfolger Schweizer soll am späten Nachmittag von Bundespräsident Steinmeier die Ernennungsurkunde erhalten. Der Internationale Währungsfonds hat seine Prognose für das Wirtschaftswachstum in Deutschland deutlich nach oben korrigiert. Der IWF rechnet nun damit, dass das Bruttoinlandsprodukt im laufenden Jahr um 1,3% wächst. Das sind 0,6% mehr als noch im Juli vorhergesagt. Die Bundesregierung rechnet inzwischen ebenfalls mit 1,3% Wirtschaftswachstum. Der IWF hob auch seine Erwartung für den Euroraum trotz des Iran-Kriegs um 0,2% auf 1,1% an. Neben Deutschland werde das Wachstum von Spanien getrieben, heißt es im Weltwirtschaftsausblick, der beim IWF-Jahrestreffen in Bangkok veröffentlicht wurde. Für Frankreich werden indes nur noch 0,4% erwartet, ein Rückgang um 0,2%. Bundesaußenminister Wadephul nimmt heute an einem internationalen Sicherheitsforum in Warschau teil. Der CDU-Politiker wird nach Angaben des Auswärtigen Amtes mit den Außenministern von Polen, Norwegen und Großbritannien über die Auswirkungen der russischen Eskalation gegen die Ukraine auf die Sicherheit in Europa diskutieren. Darüber hinaus gehe es vor dem Hintergrund der jüngsten umstrittenen Äußerungen von US-Präsident Trump auch um die Frage, wie der Druck auf Moskau erhöht werden könne, damit sich der Kreml zu ernsthaften Verhandlungen bereit erkläre. Trump hatte gestern nach einem Gespräch mit Kreml-Chef Putin die Ablösung des ukrainischen Präsidenten Selenskyj verlangt und eine Vereinbarung über den Verkauf von Hunderttausenden Tonnen Diesel aus Russland verkündet. Dazu wollten die USA vorübergehend Sanktionen gegen den russischen Energiesektor aufheben. In der ukrainischen Hafenstadt Mykolaiv haben russische Drohnen bei Angriffen in der Nacht ein Frachtterminal beschädigt. Das teilte ein Sprecher der örtlichen Behörden mit. Explosionen werden auch aus der ukrainischen Hauptstadt Kiew gemeldet, wie Bürgermeister Klitschko erklärte. Nach Angaben des russischen Verteidigungsministeriums in Moskau trafen herabfallende Trümmer von abgefangenen ukrainischen Drohnen Gebäude in einem Industriegebiet in Nevinomysk im Süden Russlands. Die Stadt ist ein bedeutender Standort für die chemische Produktion. Wie die russische Nachrichtenagentur RIA Novosti berichtet, wurden bei ukrainischen Angriffen auf die russische Region Bjelgorod 3 Menschen getötet. 16 Personen seien verletzt worden. Das Wetter: zunehmende Bewölkung und gebietsweise Regen, im Osten und Südosten zunächst freundlich und länger sonnig, Höchstwerte 12 bis 18 Grad. Morgen nach Nebelauflösung wolkig mit heiteren Abschnitten, südlich der Donau stark bewölkt und an den Alpen bis zum Nachmittag etwas Regen. Temperaturen von 16 Grad an der See bis 21 Grad am Oberrhein. Das waren die Nachrichten.
1: Vielen lieben Dank an unsere Kollegen vom Deutschlandfunk für die internationalen und überregionalen Meldungen. Ich ergänze jetzt noch einmal mit dem regionalen Wetter hier bei uns in Südniedersachsen. Da messen wir aktuell 6 Grad in Göttingen. 6 Grad sind es auch in Dassel und in Osterode ist es mit 9 Grad schon deutlich wärmer. Im Laufe des Tages steigen die Temperaturen auf bis zu 14 Grad an. Dabei gibt es den ganzen Tag über wohl einen Mix aus Sonne und Wolken. Am Abend kann es stellenweise dann aber auch den ein oder anderen Regenschauer geben. Morgen erwartet uns ein ganz ähnliches Wetter wie heute, auch ein Mix aus Sonne und Wolken. Es soll jedoch noch etwas wärmer werden. Die Höchsttemperaturen liegen morgen dann bei ungefähr 16 Grad. Und mit diesen Aussichten willkommen zurück hier auf der 107,1. Sie hören mittendrin das Morgenmagazin. Ich bin Caroline Zarske und ich begleite Sie natürlich auch weiterhin durch diese Sendung. Und wir werfen gleich mal einen Blick auf einen Verein aus Herzberg, der eine ganz besondere Auszeichnung bekommen hat. Um was es genau geht, erfahren Sie dann in wenigen Minuten von meinem Kollegen Nico Mader.

0: Sie haben sich erst 2023 gegründet und jetzt schon einen Preis bekommen. Die Rede ist von dem Herzberger Verein Demokratie Time. Ausgezeichnet hat sie die Württemberger Gesellschaft für ihr demokratisches Engagement mit dem Preis Junge Köpfe 2026. Die Laudatio hat ein bekannter ARD-Moderator gehalten.
1: Der Verein bietet die Orte, in denen man entspannt über Politik und Demokratie reden kann. Bei Döner und Demokratie zum Beispiel ist das Prinzip einfach. Es gibt kostenloses Essen und es gibt Politikerinnen und Politiker. Das ist psychologisch sehr klug. Mit vollem Mund kann man schlecht schimpfen. Und außerdem, wer gerade einen Döner in der Hand hält, der hält keine Grundsatzrede, weil er nämlich aufpassen muss, dass die Soße nicht auf die Hose tropft.
2: Na? Haben Sie ihn erkannt? Das war Ralf Kaspers, der unter anderem Wissen macht A moderiert. Er spricht über das Format Döner und Demokratie von Demokratie Time. Für dieses hat der Verein Anfang des Jahres zum Beispiel Esan Kangarani eingeladen, um mit dem Ambiente rund um Politik und Döner junge Menschen für Politik zu begeistern. Aktionen wie diese hat die Württemberger Gesellschaft nun prämiert. Den Preis Junge Köpfe verleiht die Organisation erst seit dem vergangenen Jahr. Er ist ein Ableger des Hauptpreises Württemberger Köpfe und mit einem Preisgeld von 10.000 Euro dotiert. Der Verein Demokratie Time weiß auch schon, was er mit diesem Geld vorhat. Vereinsmitglied Alexander Fröhlich.
3: Das Preisgeld von 10.000 Euro werden wir natürlich für die weitere Arbeit in unserem Verein, für unsere Projekte, auch für nächstes Jahr, für die Landtagswahl, wollen wir viel, viel umsetzen und bewegen, damit junge Menschen auch wählen gehen.
2: Auch mit größeren Veranstaltungen kennt sich Demokratie Time mittlerweile aus. Sichtbar gezeigt haben sie das etwa beim Rock Together Festival in ihrer Heimatstadt Herzberg Anfang September dieses Jahres. Mittlerweile arbeitet der Verein daran, zu expandieren. Zentral dabei ist die Jahreshauptversammlung, die jetzt ansteht.
3: Um dort auch die Weichen zu stellen, wie der Verein sich dann im nächsten Jahr weiterentwickeln kann, um beispielsweise auch eine Ortsgruppe in Göttingen zu ermöglichen oder in anderen Teilen des Landes. Und da freuen wir uns sehr drauf.
0: Mit der Landtagswahl wird der Verein definitiv genug relevante Personen und Themen bekommen, damit sich diese Expansion auch lohnt. Der Beitrag stammt übrigens von meinem Kollegen Nico Mader.

Elvis Presley an diesem Dienstagmorgen hier auf der 107,1. Sie hören das Stadtradio Göttingen mit mittendrin dem Morgenmagazin. Wir haben es jetzt 8.51 Uhr und das heißt, um 9 Uhr geht es hier an dieser Stelle dann weiter mit den Lokalnachrichten und den aktuellen Infos aus Südniedersachsen. Bevor die aber kommen, kommt jetzt erstmal Johnny Cash und der Song Hurt.

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2: Bezüglich des Tötungsdelikts in Osterode am vergangenen Wochenende hat die Polizei nun weitere Details bekannt gegeben. Schon gestern wurde eine Mordkommission eingerichtet. Durch zahlreiche Zeugenaussagen konnte der Tatzeitpunkt nun auf Samstagnacht gegen 21 Uhr eingegrenzt werden. Der Fundort ist mit hoher Wahrscheinlichkeit auch gleichzeitig der Tatort. Um die Todesursache ermitteln zu können, wurde am Samstag eine Obduktion angeordnet. Diese hat ergeben, dass der Mann durch eine Schussverletzung gestorben ist. Der Täter ist weiter unbekannt. Auch über das Motiv können noch keine Aussagen getroffen werden. Die Polizei Osterode bittet daher weiterhin um Mithilfe. Zeugen, die in der Tatnacht gegen 1.20 Uhr bzw. kurz davor oder danach im Bereich am Röddenberg oder Freiheiter Straße verdächtige Personen bzw. Fahrzeuge beobachtet haben, werden gebeten, sich bei der Polizei in Osterode zu melden. Professor Dr. Michael Gadimi von der Universitätsmedizin Göttingen hat die Rudolf-Pilchmeier-Medaille verliehen bekommen. Er ist Direktor der Klinik für Allgemein-, Viszeral- und Kinderchirurgie und erhält die Medaille von der Deutschen Gesellschaft für Allgemein- und Viszeralchirurgie für seine maßgebliche Beteiligung am Aufbau und der Entwicklung einer Exzellenzakademie. Die ist ein Förderprogramm für herausragende junge Chirurginnen und Chirurgen in ganz Deutschland. Austauschen, vernetzen, mitgestalten. Das ist der Leitgedanke, unter dem der Landkreis Northeim zur Inklusionskonferenz einlädt. Diese richtet er am 27. Oktober ab 9.30 Uhr in der Northeimer Stadthalle aus. Im Zentrum der eintägigen Konferenz soll stehen, wie der Landkreis Barrierefreiheit, Teilhabe und Inklusion verbessern kann. Die Konferenz richtet sich an Menschen mit und ohne Behinderung sowie Vereine und Interessenvertretungen. Ein Link zur Anmeldung zur Inklusionskonferenz im Landkreis Northeim haben wir auf der Homepage verlinkt.
1: Vielen lieben Dank an Nico Mader für die aktuellen Lokalnachrichten. Ich ergänze noch einmal mit Wetter und Verkehr hier bei uns im Sendegebiet. Da messen wir aktuell 7 Grad hier bei uns in Göttingen, 6 Grad sind es in Dassel und Osterode kommt schon auf 9 Grad. Im Laufe des Tages steigen die Temperaturen auf bis zu 14 Grad an. Dabei gibt es den ganzen Tag über wohl einen Mix aus Sonne und Wolken. Am Abend kann es stellenweise dann auch den ein oder anderen Regenschauer geben. Morgen erwartet uns dann ein ganz ähnliches Wetter wie heute, auch ein Mix aus Sonne und Wolken. Es soll jedoch noch mal etwas wärmer werden. Die Höchsttemperaturen liegen morgen dann bei ungefähr 16 Grad. Dann noch ein Blick auf die Straßen hier bei uns im Sendegebiet. Da habe ich gleich mal eine aktuelle Meldung von der B3 für Sie. Zwischen Dransfeld und dem Kreisverkehr Schäden besteht in beiden Richtungen Gefahr durch Rinder auf der Fahrbahn. In beiden Richtungen Gefahr durch Rinder auf der Fahrbahn. Dann ist die K25 zwischen Elkershausen und dem Kreisverkehrsplatz aufgrund von Tiefbauarbeiten im Kurvenbereich halbseitig gesperrt. Das Ganze soll noch bis nächsten Freitag andauern. Außerdem sind in der Einbecker Innenstadt mehrere Straßen für den Durchgangs- und Radverkehr voll gesperrt. Betroffen sind die Straßen Ostertor, Neuer Markt und Mönchenplatz. Während der Baumaßnahmen wird die Einbahnstraßenregelung in der Kanalstraße, der Wolperstraße, der Hohen Münsterstraße sowie der kurzen Münsterstraße aber aufgehoben. Die Kreisstraße 425 zwischen Moringen und Großenrode wird bis voraussichtlich Ende Oktober auf einer Länge von rund 300 Metern voll gesperrt. Die Sperrung beginnt an der Ausfahrt zum Vorwerk Holtensen und verläuft in Richtung Großenrode. Grund dafür sind Bauarbeiten. Und hier bei uns in Göttingen ist der Hagenweg aktuell voll gesperrt. Grund sind Arbeiten zum Hochwasserschutz und zum Fernwärmeausbau. Und auch die Straßenoberfläche wird hier saniert. Dann zum Schluss noch ein Blick auf die Blitzer. Im Landkreis Göttingen wird heute geblitzt, in Osterode in der Gemeinde Stauffenberg und in den Samtgemeinden Hattdorf am Harz und Gieboldehausen. Und auch im Landkreis Northeim sollten Sie auf Blitzer achten, hier im Raum Moringen und im Raum Dassel. Und die semistationäre Messanlage Alice, die kommt noch bis kommenden Montag im Raum Kahlefeld zum Einsatz. Allen unterwegs eine gute und natürlich vor allem sichere Fahrt. Das waren die Stadtradio Göttingen Lokalnachrichten. Die nächste Ausgabe davon gibt es dann nochmal zum Abschluss der Sendung um 10 Uhr. Und um 9.30 Uhr schalten wir wie immer einmal kurz rüber zu unseren Kollegen vom Deutschlandfunk.
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1: Einen wunderschönen guten Morgen wünsche ich Ihnen. Sie hören mittendrin das Morgenmagazin hier auf der 107,1. Heute für Sie im Studio Caroline Zarske und ich freue mich natürlich sehr, dass Sie heute Morgen eingeschaltet haben. Und wenn Sie vielleicht selbst mal hier im Studio stehen möchten und Ihre eigene Sendung moderieren möchten, sollten Sie jetzt dranbleiben, denn das ist bei uns möglich. Alles, was Sie dafür tun müssen, ist eine sogenannte Bürgerfunkschulung zu absolvieren. Genauere Infos dazu gibt's dann nach zwei Songs, unter anderem von Kamrat.

0: Bei uns kann jeder auch selbst Radio machen, nämlich im Bürgerfunk. Dort verantwortet man dann beispielsweise eine Sendestunde selbst, führt also, wenn man will, Interviews, lädt Gäste ein oder spricht über Themen, die einen interessieren. Damit das alles gelingt, unterstützen wir Sie als Stadtradio mit der Bürgerfunkschulung. Die macht unser Medienpädagoge Sascha Prinz. Nico Mader aus der Redaktion hat mit ihm über den Ablauf einer Schulung gesprochen.
1: Hallo Sascha, die Bürgerfunkschulung findet ja immer am Wochenende statt, damit auch die teilnehmen können, die unter der Woche arbeiten. Gib mir mal bitte einen Überblick. Wie genau läuft so eine Schulung denn ab?
2: Also am ersten Tag, am Samstag, geht es so um den theoretischen Teil. Am Sonntag geht es ums praktische Selbermachen. Am Samstag schauen wir erstmal, was ist überhaupt ein Bürgerfunksender wie das Stadtradio Göttingen? Was kann ich hier machen? Welche Spielregeln gibt es? Und dann schauen wir auf das Medium Radio beziehungsweise auf Audioproduktionen im Allgemeinen. Wie kann ich mich mitteilen, so dass die Leute verstehen, was ich mitteilen möchte?
1: Du hast die Spielregeln erwähnt. Kannst du mir da mal ein, zwei Beispiele nennen, unter welchen Bedingungen man denn hier funken darf?
2: Also ganz wichtig dafür ist zu wissen, dass jeder, der im Bürgerfunk aktiv ist, auch verantwortlich für seinen Inhalt ist. Und da geht es darum, dass die Leute sich an Spielregeln halten, wie zum Beispiel das Werbeverbot, was für die Bürgerfunksender gilt. Da schauen wir sehr genau drauf, was ist eigentlich Werbung. Und wir schauen auch auf medienrelevante Themen wie Persönlichkeitsrechte, Zitationsweisen und Ähnliches.
1: Und du hast auch die Praxis am Sonntag angesprochen. Um was geht's denn da?
2: Am Sonntag zeigen wir zum einen, wie der digitale Audioschnitt funktioniert, wie man mit Mikrofonen, Aufnahmegeräten umgeht. Da haben wir unterschiedliche Lösungen und es gibt eine erste Einführung in unser Hörfunkstudio. Das heißt, wo muss ich am Mischpult auf welchen Regler drücken, damit Ton ankommt, was ist der Unterschied zwischen live und vorproduziert. All das probieren wir dann einmal aus, so dass man entweder hier im Stadtradio vor Ort produzieren kann oder auch von zu Hause.
1: Dann lass uns doch nochmal genauer auf die Inhalte eingehen. So, um einen Beitrag zu machen oder um eine Sendung zu fahren, was gehört inhaltlich denn da dazu?
2: Dazu gehört erstmal ein Verständnis für Audiomedien. Das heißt, man kann die Bürgerfunkschulung auch gut machen, wenn man zum Beispiel einen eigenen Podcast erstellen möchte. Denn wir haben ja nur die Stimme, um uns mitzuteilen. Und da müssen wir bedenken, dass unsere HörerInnen immer nur wenige Informationen verarbeiten können und nicht mit zu vielen Infos überladen werden dürfen. Das heißt, ein ganz wichtiger Teil ist das Schreiben für das Radio. Weil ich spreche gerade zwar frei, du hast ja deine Fragen aber zum Beispiel aufgeschrieben und deine Moderation. Und das ist auch ganz gut so, dass man das macht. Und da schauen wir mal, was gibt es denn da für Regeln, welche Tipps und Tricks gibt es? Denn das Schreiben für den Hörfunk unterscheidet sich sehr stark von dem Schreiben, was wir im Alltag sonst so nutzen.
1: Das Ziel der Bürgerfunkschulung ist es ja, Menschen zu ermöglichen, selbst Radio zu machen. Wenn man also bei uns im Programm auftauchen möchte, wie ist dann nach der Bürgerfunkschulung der Ablauf, dass das auch klappt?
2: Also das klappt auf jeden Fall. Dafür reicht man dann hier ein Konzeptpapier ein. Das heißt, da soll dann drinstehen, was ist denn der Inhalt der Sendung. Und wichtig ist es dabei zu wissen, dass wir nicht inhaltlich drauf schauen. Das heißt, inhaltlich kann man hier machen, was man möchte, solange es nicht gegen irgendwelche Gesetze verstößt. Und dann ist das so, dass wir uns die Sendung einmal gemeinsam anhören. Das heißt, man produziert eine Probesendung, die dann auch gesendet werden kann. Und da schauen wir dann eigentlich nur noch drauf, gibt es zum Beispiel Sendelöcher, also ist irgendwie mal eine Minute Pause zwischendurch und wie ist das mit der Lautstärke? Ist alles ungefähr gleich laut? Denn so ein beliebter AnfängerInnen-Fehler ist zum Beispiel, dass die Musik sehr laut und die Moderation sehr leise sind.
1: Und wenn man Fragen dazu hat oder Unterstützung braucht, wen kann man dann am besten hier von uns ansprechen?
2: Also ganz wichtig zu wissen ist, dass wir hier als Stadtradio Göttingen dazu da sind, dass die Menschen hier Radio machen können. Also das ist unsere Aufgabe. Das heißt, rein theoretisch kann man jeden im Haus ansprechen. Es sind aber vor allem die MitarbeiterInnen in der Technikabteilung, die sich um den Bürgerfunk kümmern, sowie Andreas Goos und ich, Sascha Prinz, die da immer gerne auch mit Menschen Sendungen Lösungen und Konzepte entwickeln.
0: Die nächste Bürgerfunkschulung findet dann am letzten Wochenende im Oktober statt. Mehr Infos dazu finden Sie auch auf unserer Homepage auf der Startseite oder unter der Rubrik Medienpädagogik.

9.30 Uhr, die Nachrichten. Vor der bulgarischen Schwarzmeerküste sind nach Angaben von Ministerpräsident Radev erneut zwei Schiffe von Drohnen getroffen worden. Eines sei gesunken, teilte Radev in einer Fernsehansprache mit. Ein Besatzungsmitglied sei gerettet worden. Von dem zweiten Schiff seien 15 Personen in Sicherheit gebracht worden. Dies sei bereits der zweite derartige Vorfall innerhalb einer Woche, erklärte Radev weiter. Er bezeichnete die Angriffe als völlig inakzeptabel und bat die NATO und die Europäische Union um Unterstützung. EU-Kommissionspräsidentin von der Leyen erklärte in Brüssel, die Angriffe könnten nicht hingenommen werden. Es müsse untersucht werden, wer dafür verantwortlich sei. Ihr erscheine es so, als ob das Schwarze Meer zu einer weiteren Front im russischen Angriffskrieg gegen die Ukraine werde, meinte von der Leyen. In der ukrainischen Hafenstadt Mykolaiv haben russische Drohnen bei Angriffen in der

0: ein Frachtterminal beschädigt. Das teilte ein Sprecher der örtlichen Behörden mit. Explosionen werden auch aus der ukrainischen Hauptstadt Kiew gemeldet, wie Bürgermeister Klitschko erklärte. Nach Angaben des russischen Verteidigungsministeriums in Moskau trafen herabfallende Trümmer von abgefangenen ukrainischen Drohnen Gebäude in einem Industriegebiet in Nevinomysk im Süden Russlands. Die Stadt ist ein bedeutender Standort für die chemische Produktion. Wie die russische Nachrichtenagentur RIA Novosti berichtet, wurden bei ukrainischen Angriffen auf die russische Region Bjelgorod 3 Menschen getötet. 16 Personen seien verletzt worden. Die Hilfsorganisation Sea-Watch hat eigenen Angaben zufolge im zentralen Mittelmeer innerhalb von 2 Tagen 227 Menschen aus Seenot gerettet. Die Schiffbrüchigen wurden demnach bei Einsätzen der Sea-Watch 5 und der Aurora 2 gerettet. Beide Schiffe seien dabei von nicht identifizierten Booten bedrängt worden. Auf Weisung der italienischen Behörden steuerten sie anschließend die Häfen Lampedusa und Civitavecchia an. Das Mittelmeer zählt zu den gefährlichsten Fluchtrouten der Welt. Geflüchtete und Migranten starten häufig in nicht seetauglichen Booten von nordafrikanischen Ländern wie Libyen und Tunesien. Vor dem heute in Berlin beginnenden Arbeitgebertag hat BDA-Hauptgeschäftsführer Kampeter die Forderung nach besseren Rahmenbedingungen für die deutsche Wirtschaft erneuert. Es müsse wieder mehr Anreize für Unternehmen geben, in Deutschland zu investieren, statt die Produktion ins Ausland zu verlagern, sagte Kampeter im Deutschlandfunk. Den designierten neuen Arbeits- und Sozialminister Schweizer bezeichnete er als, Zitat, große Chance für das Land. Schweizer müsse ab sofort dafür sorgen, dass sich die Rahmenbedingungen verbesserten. Derzeit seien mehr als 90% der Bevölkerung mit der Arbeits- und Sozialpolitik der Bundesregierung unzufrieden, fügte Kampeter hinzu. Beim Arbeitgebertag in Berlin wird zum Auftakt auch Bundeskanzler Merz erwartet. Hauptthema dürften der weitere Reformkurs der Bundesregierung und der gestrige Rücktritt von Arbeitsministerin Baas sein. Ihr Nachfolger Schweizer soll am späten Nachmittag von Bundespräsident Steinmeier die Ernennungsurkunde erhalten. Bundesdigitalminister Wildberger hat sich dafür ausgesprochen, Umsätze zu besteuern, die mit künstlicher Intelligenz generiert wurden. Mit den Einnahmen sollte der Umbau des Arbeitsmarktes finanziert werden, sagte der CDU-Politiker dem Berliner Tagesspiegel. Wenn hierzulande Wachstum und Wertschöpfung entstünden, müssten auch hierzulande Steuern gezahlt werden. Er gehe davon aus, dass künstliche Intelligenz die Arbeitswelt grundlegend verändern werde. Umschulungen und neue Tätigkeiten, etwa im Handwerk oder in der Pflege, müssten finanziert werden. Schon länger fordert auch Microsoft-Gründer Bill Gates, KI-Unternehmen zu besteuern. Er will so den Anreiz verringern, Menschen durch Maschinen zu ersetzen. Gates befürchtet, dass künstliche Intelligenz zu massiven Jobverlusten führen könnte. Das Wetter: von Westen her zunehmende Bewölkung und gebietsweise Schauer oder etwas Regen, Höchstwerte 12 bis 19 Grad. Morgen nach Nebelauflösung wolkig mit immer mehr heiteren Abschnitten, südlich der Donau zunächst stark bewölkt, an den Alpen bis zum Nachmittag etwas Regen, später vermehrt Wolkenauflockerungen, Temperaturen von 15 Grad an der Ostsee bis 21 Grad am Oberrhein. Am Donnerstag nach vor allem im Süden zäher Auflösung von Nebel oder Hochnebel, heiter oder wolkig und trocken bis 21 Grad. Das waren die Nachrichten.
1: Vielen lieben Dank an unsere Kollegen vom Deutschlandfunk für die internationalen und überregionalen Meldungen. Ich ergänze gleich auch nochmal mit dem regionalen Wetter hier bei uns im Südniedersachsen, habe aber vorher noch eine aktuelle Meldung von der B3 für Sie. Da besteht zwischen Dransfeld und Schäden in beiden Richtungen Gefahr durch Rinder auf der Fahrbahn. Dann messen wir aktuell 8 Grad hier bei uns in Göttingen. In Dassel sind es 7 Grad und Osterode hat schon die zweistelligen Gradzahlen erreicht, nämlich mit 10 Grad. Im Laufe des Tages steigen die Temperaturen auf bis zu 14 Grad an. Dabei gibt's den ganzen Tag über wohl einen Mix aus Sonne und Wolken. Am Abend kann es stellenweise dann aber auch den ein oder anderen Regenschauer geben. Morgen erwartet uns ein ganz ähnliches Wetter wie heute, auch ein Mix aus Sonne Sonne und Wolken. Es soll jedoch noch mal etwas wärmer werden. Die Höchsttemperaturen liegen morgen dann bei ungefähr 16 Grad. Und mit diesen Aussichten willkommen zurück hier auf der 107,1 im Stadtradio Göttingen. Sie hören mittendrin das Morgenmagazin, wo wir auch schon wieder die letzte halbe Stunde erreicht haben. Weiterhin für Sie am Mikrofon ist Caroline Zarske. Und in dieser letzten halben Stunde habe ich noch ein paar Veranstaltungstipps für Sie im Petto. Und wir werfen einmal einen Blick auf das, was hier nach dem Ende der Sendung noch alles so Schönes im Programm läuft.

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1: Wie wird mit Kostümen gearbeitet? Diese Frage wird heute Abend bei einer Fundusführung in den Beständen des Deutschen Theaters beantwortet. Diese Fundusführung öffnet die Tür, die für die meisten geschlossen bleibt. Mit einem Mitarbeiter vom Kostümfundus entdecken Sie besondere Kostüme, bekommen Insiderwissen und einen Einblick in die tägliche Arbeit hinter den Kulissen eines Theaters. Die Entdeckungstour beginnt heute um 17 Uhr im Deutschen Theater hier in Göttingen. Saira, die Tochter der lesbischen Königinnen des Planeten Klipolis, ist am Boden zerstört. Denn ihre Freundin Kiki hat mit ihr ganz plötzlich Schluss gemacht. Saira kann es nicht verstehen und wird auch ein bisschen wütend. Doch als Kiki dann entführt wird, weiß Saira, dass sie sie retten muss. Komme, was wolle. Der einzige Haken an der Sache, sie muss ihren Safe Space, den queeren Weltraum, verlassen. Wie die Geschichte ausgeht, erfahren Sie heute Abend im Film Lesbian Space Princess, der im Rahmen der queeren Kulturtage um 20 Uhr im Lumière gezeigt wird. Es ist Herbst, es ist die schönste Zeit, Papier mit Gedanken und Geschichten zu füllen. Unter dem Motto Herbstträumerei laden die Querquasler aus der Poetry Slam Szene auf die Bühne ins Apex ein. Gemeinsam werden hier Worte zu Bildern. Die Impro-Theatergruppe Querquasler ist schon seit mehr als 18 Jahren in Göttingen aktiv. Der heutige Abend soll aber etwas ganz Besonderes werden. Und sollte Ihr Interesse geweckt sein, dann kommen Sie doch heute um 20.15 Uhr ins Apex. Und das war er, unser Stadtradio Göttingen Veranstaltungskalender für Dienstag, den 13. Oktober. Zusammengestellt wurde der von Elisabeth Christine Fricke und Anna Di Patak. Dafür vielen lieben Dank.

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1: Ja, 9.51 Uhr haben wir es gleich. Das heißt, mittendrin das Morgenmagazin neigt sich so langsam, aber sicher auch schon wieder dem Ende entgegen. Gleich nach den Lokalnachrichten um 10 Uhr hören Sie die Bürgerfunksendung Radioaktiv Nordheim auf Sendung bis 11 Uhr. Von 11 bis 14.30 Uhr übernimmt dann unsere Musikbox. Um 14:30 hören Sie für eine halbe Stunde die Deutschlandfunksendung Campus und Karriere. Und um 15 Uhr dann wieder unsere regionalen Sounds. Ab 16 Uhr begrüßt Sie an dieser Stelle dann meine Kollegin Carla Schliewe zu Mittendrin, dem Nachmittagsmagazin. Unser gesamtes Programm können Sie natürlich auch jederzeit auf unserer Homepage unter www.stadtradio-göttingen.de einsehen.

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1: Es ist jetzt 10 Uhr. Sie hören die aktuellen Meldungen mit Nico Marder.
2: Bezüglich des Tötungsdelikts in Osterode am vergangenen Wochenende hat die Polizei nun weitere Details bekannt gegeben. Schon gestern wurde eine Mordkommission eingerichtet. Durch zahlreiche Zeugenaussagen konnte der Tatzeitpunkt nun auf Samstagnacht gegen 21 Uhr eingegrenzt werden. Der Fundort ist mit hoher Wahrscheinlichkeit auch gleichzeitig der Tatort. Um die Todesursache ermitteln zu können, wurde am Samstag eine Obduktion angeordnet. Diese hat ergeben, dass der Mann durch eine Schussverletzung gestorben ist. Der Täter ist weiter unbekannt. Auch über das Motiv können noch keine Aussagen getroffen werden. Die Polizei Osterode bittet daher weiterhin um Mithilfe. Zeugen, die in der Tatnacht gegen 1.20 Uhr bzw. kurz davor oder danach im Bereich am Röddenberg oder Freiheiter Straße verdächtige Personen bzw. Fahrzeuge beobachtet haben, werden gebeten, sich bei der Polizei in Osterode zu melden. Professor Dr. Michael Gadimi von der Universitätsmedizin Göttingen hat die Rudolf-Pichmeier-Medaille verliehen bekommen. Er ist Direktor der Klinik für Allgemein-, Viszeral- und Kinderchirurgie und erhält die Medaille von der Deutschen Gesellschaft für Allgemein- und Viszeralchirurgie für seine maßgebliche Beteiligung am Aufbau und der Entwicklung einer Exzellenzakademie. Die ist ein Förderprogramm für herausragende junge Chirurginnen und Chirurgen in ganz Deutschland. Austauschen, vernetzen, mitgestalten. Das ist der Leitgedanke, unter dem der Landkreis Northeim zur Inklusionskonferenz einlädt. Diese richtet er am 27. Oktober ab 9.30 Uhr in der Northeimer Stadthalle aus. Im Zentrum der eintägigen Konferenz soll stehen, wie der Landkreis Barrierefreiheit, Teilhabe und Inklusion verbessern kann. Die Konferenz richtet sich an Menschen mit und ohne Behinderung sowie Vereine und Interessenvertretungen. Ein Link zur Anmeldung zur Inklusionskonferenz im Landkreis Northeim haben wir auf der Homepage verlinkt.
1: Vielen lieben Dank an Nico Marder für die aktuellen Lokalnachrichten. Ich ergänze zum Abschluss noch einmal mit Wetter und Verkehr hier bei uns im Sendegebiet. Da messen wir aktuell 8 Grad hier bei uns in Göttingen. 7 Grad sind es in Dassel und in Osterode ist es mit 10 Grad schon deutlich wärmer. Im Laufe des Tages steigen die Temperaturen dann noch auf bis zu 14 Grad an. Dabei gibt es den ganzen Tag über wohl einen Mix aus Sonne und Wolken. Am Abend kann es stellenweise dann aber auch den ein oder anderen Regenschauer geben. Morgen erwartet uns ein ganz ähnliches Wetter wie heute, auch ein Mix aus Sonne und Wolken. Es soll jedoch noch mal etwas wärmer werden. Die Höchsttemperaturen liegen morgen dann bei ungefähr 16 Grad. Dann werfen wir noch einen Blick auf die Straßen. Da habe ich gleich mal eine aktuelle Meldung von der B3. Da besteht zwischen Dransfeld und Schäden in beiden Richtungen Gefahr durch Rinder auf der Fahrbahn. Dann ist die K25 zwischen Elkershausen und dem Kreisverkehrsplatz aufgrund von Tiefbauarbeiten im Kurvenbereich halbseitig gesperrt. Das Ganze soll noch bis nächsten Freitag andauern. Außerdem sind in der Einbecker Innenstadt mehrere Straßen für den Durchgangs- und Radverkehr voll gesperrt. Betroffen sind die Straßen Ostertor, Neuer Markt und Mönchenplatz. Während der Baumaßnahmen wird die Einbahnstraßenregelung in der Kanalstraße, der Wolperstraße, der Hohen Münsterstraße sowie der Kurzen Münsterstraße aber aufgehoben. Und hier bei uns in Göttingen ist der Hagenweg aktuell voll gesperrt. Grund dafür sind Arbeiten zum Hochwasserschutz und zum Fernwärmeausbau. Und auch die Straßenoberfläche wird hier saniert. Dann zum Abschluss noch ein Blick auf die Blitzer. Im Landkreis Göttingen wird heute geblitzt, in Osterode, in der Gemeinde Stauffenberg und in den Samtgemeinden Hattorf am Harz und Gieboldehausen. Und auch im Landkreis Northeim sollten Sie auf Blitzer achten, hier im Raum Moringen und im Raum Dassel. Und die semistationäre Messanlage Alice, die kommt noch bis kommenden Montag im Raum Kahlefeld zum Einsatz. Ein unterwegs, eine gute und vor allem sichere sichere Fahrt. Das waren die Stadtradio Göttingen Lokalnachrichten. Die nächste Ausgabe davon gibt's dann wieder um 16 Uhr. Und kurz darauf begrüßt sie dann meine Kollegin Carla Schliewe zu Mittendrin, ihrem Nachmittagsmagazin. Ich bin Caroline Zarske. Ich habe mich sehr gefreut, dass Sie heute Morgen mit dabei waren. Ich wünsche Ihnen jetzt noch einen schönen Tag. Machen Sie es gut und bis bald mal wieder.
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1: Bundesfinanzminister Klingbeil hat sich noch nicht dazu geäußert, ob er erneut um den Parteivorsitz kandidiert. Angestrebt wird weiterhin eine Doppelspitze. Bundesaußenminister Wadephul hat angesichts der Sabotage einer Station des Satellitenbetreibers Starlink in Polen eine engere Zusammenarbeit europäischer Geheimdienste gefordert. Die jüngsten Festnahmen mutmaßlicher Saboteure zeigten, dass es bereits eine vertrauensvolle Kooperation zwischen allen Sicherheitsbehörden im Bündnis gebe. Doch es brauche noch weitere Bemühungen, sagte der CDU-Politiker am Rande eines Sicherheitsforums in der polnischen Hauptstadt Warschau. Wadephul machte Russland für den Brand in einer Starlink-Anlage in der zentralpolnischen Region Masowien verantwortlich. Unterstützer der Ukraine stünden im Fadenkreuz des Kreml. Nach polnischen Angaben sind mittlerweile 4 Tatverdächtige in Deutschland festgenommen worden. Das US-Satellitennetzwerk Starlink wird unter anderem von der ukrainischen Armee zur Kommunikation genutzt. Nach einer Sperrung des Flughafens in Nürnberg hat die Polizei Entwarnung gegeben. Es habe keine Gefahr bestanden, teilte die Polizei mit. Die Ermittlungen zur Ursache für den Alarm laufen. Details nannten die Ermittler nicht. Der Flughafen war am Vormittag wegen einer sogenannten Luftnotlage gesperrt worden. Bereits in der Nacht hatte es an dem Flughafen einen Polizeieinsatz gegeben. Der mit

0: Mitteilung zufolge hatten drei Piloten unabhängig voneinander ein Objekt gesichtet, bei dem es sich möglicherweise um eine Drohne handelt. Suchmaßnahmen seien aber erfolglos gewesen. Das Wetter: von Westen her zunehmende Bewölkung und gebietsweise Schauer oder etwas Regen. Höchstwerte 12 bis 19 Grad. Morgen nach Nebelauflösung wolkig mit immer mehr heiteren Abschnitten. Südlich der Donau zunächst stark bewölkt, an den Alpen bis zum Nachmittag etwas Regen. Später vermehrt Wolkenauflockerungen. Temperaturen von 15 Grad an der Ostsee bis 21 Grad am Oberrhein. Die weiteren Aussichten am Donnerstag: nach vor allem im Süden zäher Auflösung von Nebel und Hochnebel. Heiter oder wolkig und trocken. 16 bis 21 Grad. Das waren die Nachrichten.
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2: Im Betrieb. 5 Tage die Woche, an manchen Tagen Berufsschule. Für Auszubildende ist das der ganz normale Start ins Berufsleben. Wer aber seine kranke Mutter versorgt oder alleine ein Kind großzieht, kommt damit eher schlecht zurecht. Für diese Menschen gibt es Ausbildung in Teilzeit. Im Prinzip seit Jahren für alle. Nur nutzt sie kaum jemand. Warum das so ist, darum geht's hier gleich. Und nicht nur in Frankreich wird gerade lautstark für bessere Bildung protestiert, auch in Indien, wo sich die Jugend um ihre Karrierechancen betrogen fühlt durch ein in ihren Augen korruptes Bildungssystem. Herzlich willkommen zu Campus und Karriere. Mein Name ist Leonard Ameln.

0: Die Proteste reißen nicht ab. Seit dem Sommer gehen in Indien tausende junge Menschen der sogenannten Kakerlaken-Bewegung auf die Straße. Die Wut richtet sich aber mittlerweile nicht mehr nur auf das ihrer Ansicht nach korrupte Bildungssystem. Vor allem geht es den jungen Hochschulabsolventinnen und Absolventen um die Arbeitslosenquote. Da sind nämlich fast 40% arbeitslos. Für viele von den Uni-Absolventen fehlen schlicht die Perspektiven. Darüber habe ich gesprochen mit Lena Bodewein für uns in Neu-Delhi. Warum gehen denn da immer noch so viele junge Menschen auf die Straßen? Zuletzt ja gestern.
1: Die Menschen, mit denen ich gestern auch gesprochen habe, die sagen, wir wollen die Demokratie retten. Wir sind hier, auch viele Jugendliche, weil wir den Planeten retten wollen. Sie fühlen sich verantwortlich für die Generation nach ihnen. Also sie wollen nicht nur für sich auf die Straße gehen und für ihre möglicherweise verlorene Zukunft, sondern auch für alle nach ihnen. Denn sie sagen, das ist so erstarrt hier. Seit 12 Jahren ist diese Regierung im Amt. Sie haben nichts verändert. Sie haben nie Widerspruch erlebt. Und jetzt ist es mal wirklich an der Zeit. Und sie fühlen sich aber auch nicht ernst genommen von der Regierung. Das sei ein lauter alte Menschen, vor allem Männer, die ihnen sagen wollen, was sie tun sollen und dass sie faul seien. So fing das Ganze ja an. Sie wurden vom obersten Richter als Kakerlaken und Ungeziefer beschimpft. Und sie werden auch als Bedrohung dargestellt. Es ist alles immer noch voller Polizisten und Paramilitärs, die aus dem ganzen Land herbeigeschafft worden sind. Und ganz viele Demonstrierende kamen eben dann am Samstag zur großen Demonstration gar nicht durch. Das war ein Riesenfrust, denn sie dürfen nicht ihr eigentlich demokratisches Recht ausüben zu demonstrieren, werden stattdessen als eine Gefahr dargestellt. Also die eigene Jugend ist einem entwürdigenden Katz-und-Maus-Spiel mit der Polizei und den Soldaten ausgesetzt.
0: Jetzt hat die Regierung Modi aber auch zahlreiche Maßnahmen angekündigt, um das Bildungssystem zu stabilisieren, um die Chancen junger Menschen zu verbessern. Jetzt kann eine Regierung ja auch nicht zaubern. Indien hat zum Beispiel auch eine föderale Struktur bei der Bildung wie in Deutschland. Wo hakt es denn da derzeit am meisten?
1: Also das ist auch ein Grund dafür, dass die Proteste immer noch weitergehen. Es passiert halt nichts Deutliches. Es gibt immer nur so ein bisschen Kosmetik. Am Unabhängigkeitstag im August wurde eine Exzellenzinitiative vorgestellt von Ministerpräsident Modi. Das wirkt aber sehr peinlich und absolut nicht glaubhaft, dass irgendwie 10 Millionen junge Inder in künstlicher Intelligenz geschult werden sollen, dass es kostenlose Online-Nachhilfe gibt. Aber es sind alles nur so Ideen, die dann halt so gestartet werden, damit es halt den Eindruck erweckt, das, was passiert. Aber es fängt schon beim Zustand der Schulen an. Also diese Cockroach Janta Party, die diese Jugendbewegung ins Rollen gebracht hat, die geht inzwischen auch übers Land, schaut sich die Grundschulen an oder auch Schulen bis zur 7. Klasse und dokumentiert das. Und die sind wirklich teilweise in grottigem Zustand, von rotten Toiletten bis zu nicht existierenden Schulbibliotheken. Es gibt einen Lehrer oder Lehrerin für die ganze Schule. Also das Bildungssystem ist wirklich katastrophal von Klasse 1 bis zum Ende der Uni. Und dabei ist Bildung in Indien die wichtigste Möglichkeit aufzusteigen. Und darum stecken auch so viele Eltern und ganze Familien ihre Hoffnung in die Kinder, die studieren und vielleicht mal einen tollen Job bekommen und damit eben die Familie auf eine höhere Stufe bringen.
0: Allerdings ist ja dieses Aufstiegsversprechen auch zu einem ganz großen Teil nicht eingelöst, weil 4 von 10, also 40% der Akademiker, derjenigen mit Abschluss, stehen nachher auf der Straße.
1: Ja. Also das ist tatsächlich etwas, womit dann aber auch große Geschäfte gemacht werden vorher. Dass es irgendwie große Programme gibt, Privatinitiativen. Also es gibt so richtige Pauk-Institute, die dir versprechen, ich bringe dich durch dieses Examen, ich bringe dich durch die Uni, ich bringe dich durch das, durch das, durch das. Es gibt riesige Institute, vor allem in Rajasthan, in Kota, gibt es so eine ganze Stadt voller Institute, die viel Geld dafür nehmen, dass die Kinder, dass die möglicherweise dann Studierenden ihre Prüfungen schaffen. Und es ist ein derartiger Druck, der dabei aufgebaut wird. Das ist auch in sehr vielen Suiziden resultiert. Also es ist ein System, das ist von vorne bis hinten nicht gesund, sagen wir es so. Und das führt auch dazu, dass es halt sehr viel Korruption gibt, dass sehr viele Stellen verkauft werden für die Meistbietenden und dass normale Menschen da kaum eine Chance haben.
0: Woran liegt das denn strukturell, dass es so viel Arbeitslosigkeit auch unter den Hochqualifizierten gibt?
1: Es gibt halt nicht so viele von diesen hochqualifizierten Jobs. Also der Großteil Indiens, also die Hälfte sozusagen der Wirtschaft, liegt in der Landwirtschaft. Und das ist natürlich nicht besonders verlockend und auch nicht besonders ertragreich. Und wenn man dann sein Kind mit Mühe und Not auf die Uni geschickt hat und er hat sogar einen Platz bekommen und er hat sogar die Uni geschafft und er hat eine gute Prüfung gemacht, er oder sie, ja, darf man jetzt hier einsetzen, wie man will, aber dann gibt es eben nur eine geringe Zahl von guten akademischen Jobs. Das ist wirklich, ja, frustrierend. Und dann kehren viele auch zurück in ihre Dörfer oder suchen sich halt einen Job, werden schlecht bezahlte Türsteher oder arbeiten als Fitnesslehrer. Für Einstiegsgehälter, auch für Anwälte zum Beispiel, das ist wirklich ein bitterer Weg, den sie dann da einschlagen müssen, um sich hochzudienen. Das sind dann 140 Euro, die sie dann im Monat als Einstiegsanwalt nach diesem heftigen Examen und diesem harten Studium verdienen. Also wer auch immer dann was hat, hat es auch noch lange nicht geschafft. Und das ist wirklich etwas, da kann man den Frust auch gut nachvollziehen.
0: Lena Bodewein war das, unsere Korrespondentin in Neu-Delhi zu den nicht abebbenden Protesten junger Menschen gegen das indische Bildungssystem und die Perspektivlosigkeit. Vielen Dank für die Informationen und Einordnungen.

0: Im Handwerk, da beginnt der Arbeitsalltag in aller Regel früh. Wer ein kleines Kind hat, der kommt da mit einer Vollzeitausbildung schnell an seine Grenzen. Eine Möglichkeit ist aber die Ausbildung in Teilzeit. Weniger Stunden pro Woche, dafür etwas mehr Zeit bis zur Gesellenprüfung. Wie das im Alltag funktionieren kann, das hat sich Jörn Schaar in einem Malerbetrieb in Lübeck angeschaut.
1: Thomas Lehmkuhl ist 56 Jahre alt und seit 40 Jahren in der Firma. Seine Mutter war lange die Chefin, er war als angestellter Meister an Bord. Seit 6 Jahren führt er den Betrieb nun selbst. 34 Mitarbeiterinnen und Mitarbeiter hat er. Und mit einer von ihnen hat er gewissermaßen Geschichte geschrieben, sagt Thomas Lehmkuhl. Denn vor 13 Jahren hat sich eine junge Frau vorgestellt, die ihre Ausbildung in Teilzeit machen wollte. Lehmkuhl war zunächst dagegen.
2: Das waren 2 Gründe. Einmal Teilzeit, die Zeit, die wir dann haben beim Kunden. Wie soll das funktionieren? Und denn wir haben zwar auch schon weibliches Personal gehabt, aber auch vor 13 Jahren war das nicht so ganz sicher, dass das im Handwerk auch so 100% matcht.
1: Dass es damals noch nicht so viele Frauen im Handwerk gab, war nicht der Hauptgrund. Ihn überzeugte die Idee der Teilzeitausbildung nicht.
2: Natascha selber hat es nicht leicht gehabt bei mir, weil sie tatsächlich sich 3-mal beworben hat bei uns in der Firma. Und beim 3. Mal hat sie gesagt: Herr Lehmkuhl, ich möchte gerne Ihnen beweisen, dass ich es kann. Ich bin bereit, dass ich einen ganzen Monat umsonst und zur Probe arbeite. Und also da konnte ich nun gar nicht mehr, Nein sagen.
1: Natascha Mix hat ihre Chance bekommen und sie hat alle von sich überzeugt. Aber in diesem Langzeitpraktikum wurde auch klar, mit einer kleinen Tochter zu Hause schafft sie 40 Stunden in der Woche beim besten Willen nicht. Natascha Mix.
3: Und dann hat Ingrid Lehmkuhl und Thomas Lehmkuhl alles daran gesetzt, dass ich irgendwie meine Ausbildung machen kann. Und dann haben wir die Teilzeitausbildung erfunden sozusagen. Und dadurch war es dann für mich möglich, die Ausbildung zu machen, eine Perspektive zu haben. Wurde dann auch übernommen. Ich habe ganz normal als Gesellin gearbeitet, auch auf 30 Stunden. Und jetzt bin ich mit in die Firmenführung aufgestiegen. Also habe mich durchgekämpft, hochgearbeitet. Und macht das jetzt mit Handy im Kult zusammen.
1: Der Weg zur Teilzeitausbildung war aber nicht nur für sie selbst steinig. Die Handwerkskammer habe zwar toll unterstützt, sagt Meister Lehmkuhl, trotzdem stellten sich viele Fragen auch im Betrieb. Natascha Mix und die anderen Teilzeitkräfte fangen später an und hören früher auf als ihre Vollzeitkollegen.
3: Die Gesellen, die haben sich ja damit eingespielt. Klar ist das für die Gesellen wahrscheinlich ein Nachteil, weil sie morgens ohne uns aufbauen müssen und wir dann auch früher gehen, aber das muss so ein Hand in Hand sein. Auch wenn wir Feierabend machen, arbeite ich trotzdem meine Sachen so weit ab, dass für meine Kollegen da keine Arbeit mehr anfällt, dass so mein Platz sozusagen sauber ist, bis ich dann gehe.
1: Seitdem haben schon mehrere Leute bei Thomas Lehmkuhl eine Teilzeitausbildung gemacht. Gesellin Sandra Marx zum Beispiel. Die zweifache Mutter hat zunächst ein Praktikum gemacht und dann die Teilzeitausbildung begonnen.
4: Am Anfang war schon anstrengend, weil man sich halt umstellen musste. Ne? Man musste morgens halt die Kinder irgendwie zeitig fertig kriegen, wegbringen, pünktlich auf der Arbeit sein und nach Feierabend dasselbe wieder rückwärts.
1: Durch die Teilzeit verlängert sich die Ausbildungszeit um ein halbes Jahr. Es habe aber auch schon Kolleginnen gegeben, die aufgrund ihrer Fähigkeiten die Ausbildungszeit auf das normale Maß reduzieren konnten. Natascha Mix sagt, für sie und Sandra Marx hätte es keine andere Perspektive auf eine Ausbildung gegeben. Und Thomas Lehmkuhl ist mehr als zufrieden.
2: Wenn da halt ein junger Mensch ist, der nebenbei ein Kind hat, einen Haushalt zu führen hat, Erziehung hat und dann sagt, ich möchte gerne in eine Ausbildung, da ist so viel Power hinter, so viel Motivation und genau das haben wir dann erfahren im Laufe der Zeit. Also die haben in ihrer Ausbildung wirklich im Konzentrat gearbeitet, motivierter als mancher Volltime-Auszubildender und das hat uns überzeugt, dass wir das mit Leidenschaft heute auch noch so ausüben.
0: Jörn Schaar über einen Malermeister in Lübeck, der seiner Auszubildenden dank Überredungskunst und Hartnäckigkeit schließlich doch eine Ausbildung in Teilzeit angeboten hat. Warum bisher aber noch immer recht wenige Betriebe bundesweit das genau so machen, darüber sprechen wir gleich.

0: Eine Ausbildung in Teilzeit. Seit einer Reform 2020 ist das im Prinzip jedem und jeder zugänglich und möglich. Eine Begründung dafür braucht es seitdem nicht mehr, etwa dass man zu Hause ein kleines Kind zu versorgen hat oder einen pflegebedürftigen Angehörigen. Trotzdem bleibt das Modell eine Nische. In Nordrhein-Westfalen machen gerade mal 0,4% eine berufliche Ausbildung in Teilzeit. Das Land hat vor einigen Jahren deshalb eigens einen Aktionsplan gestartet. Was Unternehmen von so einem Teilzeitmodell haben und wo es bei der Umsetzung noch hakt, darüber habe ich mit Jale Yilmaz von der Industrie- und Handelskammer Düsseldorf gesprochen. Und ich habe sie zuerst gefragt, für wen diese Möglichkeit der Teilzeitausbildung eigentlich so in Frage kommt.
1: Es ist grundsätzlich für jeden gedacht, der sich für dieses Modell interessiert. Es gibt sehr unterschiedliche Menschen. Häufig denken wir zunächst an junge Mütter oder Väter, die gleichzeitig eine Ausbildung und die Betreuung ihrer Kinder organisieren müssen. Aber die Zielgruppe ist inzwischen deutlich größer. Auch Menschen, die Angehörige pflegen oder gesundheitliche Einschränkungen haben, neben der Ausbildung noch andere Verpflichtungen erfüllen oder aus anderen Gründen keine Vollzeitausbildung absolvieren können, können von diesem Modell profitieren.
0: Und was hat sich in der Praxis geändert seit 2020, seitdem man keinen besonderen Grund mehr braucht?
1: Die Nachfrage ist tatsächlich gestiegen nach Teilzeitausbildung und durch die steigende Nachfrage ist auch das Angebot gestiegen seitens der Betriebe.
0: Was haben denn die Betriebe davon für Vorteile?
1: Also auf jeden Fall steigert das die Arbeitgeberattraktivität. Das muss man tatsächlich sagen. Also das ist ein Imagegewinn für das Unternehmen. Und das Unternehmen hat die Möglichkeit, flexibel zu reagieren auf Bewerber. Denn es wäre ja schade, wenn man einen geeigneten Bewerber vor sich sitzen hat, aber die Lebensumstände nur eine Teilzeitausbildung zulassen und man den dann gehen lassen würde.
0: Wie viele Betriebe nehmen das denn in Anspruch oder setzen das dann tatsächlich auch um? Haben Sie da Prozentzahlen oder einen Überblick?
1: Ja, das waren jetzt im vergangenen Jahr 0,4%. 0,4%, also in Düsseldorf waren es 0,4%, aber 0,4% sind es auch tatsächlich in Nordrhein-Westfalen.
0: Für die Betriebe ist das ja auch organisatorisch gar nicht so einfach. Da müssen Schichtpläne verändert werden, die Ausbilder anders eingeteilt, auch die Prüfungsvorbereitungen. Wie läuft das in den Betrieben? Wie machen die das?
1: Ja, wie Sie es gerade sagten, die größte Herausforderung ist sicherlich die Organisation. Für den Betrieb bedeutet das, den Ausbildungsplan entsprechend anzupassen und die Arbeitsabläufe gut zu organisieren. Und das kriegen die in der Regel auch gut gelöst. Denn von den Inhalten geht nichts verloren von der Ausbildung, lediglich die Dauer verlängert sich.
0: Die betriebliche Seite also läuft, aber wir haben auch noch die Berufsschule und da ist keine Teilzeit möglich. Was hat das für Auswirkungen?
1: Ja, in der Tat liegt das daran, dass es bisher noch keine Teilzeitklassen gibt. Wenn mehr Auszubildende die Teilzeitoption wählen würden, dann kämen auch in der Berufsschule Teilzeitklassen mit größerer zeitlicher Flexibilität zustande.
0: Es gab ja diesen Aktionsplan Teilzeitberufsausbildung in Nordrhein-Westfalen. Was hat denn der konkret gebracht? Gibt es da Ergebnisse?
1: Ja, so der Aktionsplan hat bisher viel gebracht. Erstmal die Bekanntheit voranzutreiben und auch das Beratungsangebot aufzustocken und sich mit Netzwerkpartnern regelmäßig zu treffen und sich zu diesem Thema auszutauschen. Und also, dass das jetzt bei 0,4% liegt, ist kein Zufall. Also wir sind ja bei 0% gestartet und da sieht man eine positive Entwicklung.
0: Und was bräuchte es noch, damit mehr Menschen von diesem Angebot erfahren und das dann auch tatsächlich annehmen und in ihr Leben so besser integrieren können?
1: Leider wissen viele Ausbildungsbetriebe und auch Ausbildungsinteressierte nicht, dass es diese Möglichkeit gibt. Und Dafür sind wir dann da, um das bekannter zu machen. Und es ist auch im Zuge dessen gelungen, die Teilzeitausbildung sichtbar zu machen auf der IHK-Lehrstellenbörse ausbildung.nrw. Das ist die erste und einzige Plattform, wo Ausbildungsbetriebe ganz bewusst entscheiden müssen, will ich meinen Ausbildungsplatz in Vollzeit oder in Teilzeit anbieten, und auch Ausbildungsinteressierte können direkt den Filter duale Ausbildung in Teilzeit wählen und dann kriegt man die Angebote angezeigt.
0: Was sagen Sie den Betrieben, die Teilzeit für sich unattraktiv finden oder die glauben, dass sie das nicht hinbekommen?
1: Also ich rate denen, diese Option auf jeden Fall mit anzubieten, um das eigene Portfolio auch zu erweitern. Und ich bin mir sicher, dass wenn Teilzeitausbildung angeboten wird, dass mehr Bewerbungen auch reinkommen.
0: Teilzeitausbildung als Attraktivitätsfaktor für Unternehmen. Jale Yilmaz von der Industrie- und Handelskammer in Düsseldorf war das.

0: Lange galt das Studium als sicherer Weg. Heute ist das Handwerk schon wieder im Aufschwung. Denn ausgerechnet die künstliche Intelligenz sorgt dafür, dass sich manche junge Leute umentscheiden. Wer fürchtet, dass die künstliche Intelligenz Bürojobs übernimmt, der setzt eher auf einen Beruf, für den man die Hände braucht. Die Handwerkskammer der Pfalz jedenfalls sieht schon erste Anzeichen, dass das Handwerk wieder attraktiver wird. Allerdings, KI-frei bleibt auch die Werkstatt nicht, erzählt Wolfgang Brauer.
1: Weil KI, das wird noch eine super lange Zeit dauern, bis man nicht mehr auf Leute angewiesen ist, die irgendwas mit den Händen machen. Egal, was man macht, als Elektriker oder als Fliesenleger oder Maler, das ist ja alles, was du mit den Händen machst. Das wird noch eine Ewigkeit dauern, bis da mal irgendwie Konkurrenz kommt von KI aus.
2: Davon ist Christian Frick inzwischen überzeugt. Der 20-Jährige hat vor einem Monat eine Ausbildung als Elektriker in Ludwigshafen begonnen. Nach dem Abitur hat er zunächst Logistik studiert. Das Studium hat ihm aber keinen Spaß gemacht und er sah darin auch keine berufliche Zukunft mehr.
1: Wenn man sich die ganze Struktur anschaut, wie es in dem Beruf abläuft, bei Logistik vor allem oder bei BWL allgemein, das sind viele Denkprozesse, die dann eine KI einfach schneller und effizienter umsetzen kann, als wenn da sich ein Mensch noch hinsetzt.
2: So wie der 20-jährige Christian denken inzwischen immer mehr junge Menschen, weiß Rita Petri von der Handwerkskammer der Pfalz.
3: Wir haben momentan erste Anzeichen, dass die Attraktivität des Handwerksberufes wieder steigt und wir doch eine ganz positive Tendenz wahrnehmen.
2: Einerseits, weil die Industrie schwächele und andererseits treibe die Diskussion um den Jobkiller künstliche Intelligenz junge Menschen ins Handwerk. Allerdings kann KI in der Jobwelt auch unterstützen, sogar im Handwerk. So wie bei der Firma Handkraft in Trippstadt. Lukas Schmidt ist Geschäftsführer des Holz- und Metallbetriebes.
4: Wir setzen KI eigentlich überall ein, wo wir es als realistisch sehen, dass es Vorteile bringt. Vor allem im Büro so. Wir nennen es so ein bisschen Bürokratie-Firewall, weil wir eben versuchen, damit viele bürokratischen, ich sag mal, Anschläge abzuwehren.
2: So hilft ihm die KI beispielsweise, die Arbeitszeiten der Mitarbeiter über eine Handy-App zu erfassen. Die reine Handarbeit könne die KI aber nicht ersetzen. Noch nicht, meint Lukas Schmidt.
4: Früher oder später ist ja eigentlich nur eine Frage der Zeit, in Kombination mit Robotik. Wir sehen momentan in China mittlerweile die Robotik große Schritte macht. Und ich kann mir schon vorstellen, dass das irgendwann im Handwerk eingesetzt wird, aber das kommt deutlich später.
2: Viel eher zieht die KI in die handwerkliche Ausbildung ein, erklärt Rita Petri von der Handwerkskammer der Pfalz.
3: Wir haben ein gutes Beispiel hier bei uns in der überbetrieblichen Ausbildung hier in Kaiserslautern. Wir erstellen gerade eine Wand für das Sanitär-, Heizung-, Klimahandwerk und Elektrohandwerk. Und dort kommt eine KI zum Einsatz, um den Lernfortschritt der Azubis zu dokumentieren. Und dort kriegen sie Aufgaben und anhand der Aufgaben überprüft die KI, wo sie noch Probleme haben.
2: Auch das Handwerk bleibt also keine KI-freie Zone. Aber für viele junge Menschen bietet es heute wieder viel mehr Chancen als noch vor ein paar Jahren. So wie auch für den angehenden Elektriker Christian Frick.
1: In 10 Jahren will ich auf jeden Fall meinen Meister gemacht haben. Das war auf jeden Fall die richtige Entscheidung. Und ich würde gerne das mein Leben lang machen. Später besteht ja noch die Chance, Elektrotechnik zu studieren. Also ich will das jetzt nicht ganz abschreiben, die Möglichkeit. Aber im Moment sehe ich mich da nicht.

0: 17.000 Fälle sexuellen Missbrauchs von Kindern hat die Polizei im vergangenen Jahr gezählt. Fachleute gehen von einer noch weit höheren Dunkelziffer aus. Kerstin Klaus, die unabhängige Bundesbeauftragte gegen sexuellen Missbrauch von Kindern und Jugendlichen, hat heute in Berlin ihren ersten Bericht vorgelegt. Und ihr Befund, wie man Kinder schützt, das sei bekannt, es werde aber nicht überall umgesetzt. So verpflichten erst 11 der 16 Bundesländer ihre Schulen zu Schutzkonzepten gegen sexuelle Gewalt. Klaus fordert ein schärferes Strafrecht und Plattformen, die Missbrauchsdarstellungen von sich aus suchen und löschen. Kerstin Klaus will aber auch Lehramtsstudierende stärker sensibilisieren.
1: Ich kann nicht nachvollziehen, warum nicht in jedem Lehramtsstudium es verpflichtend ist, dass man sich auch mit Kinderschutz beschäftigt. Weil jedes Kind, das Missbrauch erfährt, geht in die Schule. Jeder Jugendliche, der Missbrauch erfährt, jede Jugendliche, die Missbrauch erfährt, geht in die Schule. Das heißt, Schule könnte, wenn es ein Kompetenzraum wäre, wenn diese Themen einfach nur alltäglich auch in der Schule eine Rolle spielen würden, niedrigschwellig, dann könnte ein Gegenüber an Schule gefunden werden. Wir wissen aber aus Befragungen, Schüler sprechen zumeist nicht mit Lehrkräften. Sie sprechen überhaupt nicht mit Erwachsenen, sondern sie sprechen mit Gleichaltrigen, die überfordert bleiben.
0: Sagt Kerstin Klaus, Missbrauchsbeauftragte der Bundesregierung bei der Vorstellung ihres Berichts heute. Und das war's für heute mit Interessantem aus Bildung und Beruf. Vielen Dank für Ihr Interesse im Namen des Gesamtteams. Ich bin Leonard Amen. Auf bald.

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1: Uhr, die Nachrichten. Bundesaußenminister Wadephul hat angesichts der Sabotage einer Station des Satellitenbetreibers Starlink in Polen eine engere Zusammenarbeit europäischer Geheimdienste gefordert. Die jüngsten Festnahmen mutmaßlicher Saboteure zeigten, dass es bereits eine vertrauensvolle Kooperation zwischen allen Sicherheitsbehörden im Bündnis gebe. Doch es brauche noch weitere Bemühungen, sagte der CDU-Politiker am Rande eines Sicherheitsforums in der polnischen Hauptstadt Warschau. Wadephul machte Russland für den Brand in einer Starlink-Anlage in der zentralpolnischen Region Masowien verantwortlich. Unterstützer der Ukraine stünden im Fadenkreuz des Kreml. Nach polnischen Angaben sind mittlerweile 4 Tatverdächtige in Deutschland festgenommen worden. Das US-Satellitennetzwerk Starlink wird unter anderem von der ukrainischen Armee zur Kommunikation genutzt. Bundeskanzler Merz hat beim Arbeitgebertag in Berlin die geplante Reform der Sozialversicherungssysteme verteidigt. Das Ziel sei weiterhin eine große Reform, auch wenn diese den Menschen viel abverlange, sagte der CDU-Vorsitzende in seiner Rede. Erforderlich sei eine nachhaltige Finanzierung der Sozialsysteme, die langfristig stabile Beitragssätze ermögliche. Dies sei auch wichtig, um das Vertrauen junger Menschen in den Sozialstaat zu stärken. Viele Jüngere zweifelten daran, ob sie im Alter bei Krankheit oder Pflegebedürftigkeit ausreichend abgesichert seien. Merz forderte vom designierten Arbeitsminister Schweizer Eile bei der Umsetzung von Reformen. Die Berliner Linke hat ihren für Freitag geplanten Parteitag um 2 Wochen verschoben. Grund sei, dass die Sondierungen mit Grünen und SPD in der Hauptstadt weiter andauerten, sagte ein Parteisprecher dem RBB. Dem Parteitag will die Spitze der Linkspartei die Basis entscheiden lassen, ob es nach Abschluss der Sondierungsgespräche zu Koalitionsverhandlungen mit Grünen und SPD kommen soll. Die Sondierungen gehen in dieser Woche weiter. Auf der Tagesordnung steht unter anderem das Thema Vergesellschaftung von Immobilienkonzernen. Hierbei hat vor allem die SPD deutliche Vorbehalte. Die Bundesbeauftragte gegen sexuellen Missbrauch von Kindern und Jugendlichen, Klaus, mahnt einen besseren Schutz von Minderjährigen an. Sie sagte bei der Vorstellung eines...
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1: Es ist jetzt 16 Uhr und damit Zeit für die nächste erste Ausgabe unserer Lokalnachrichten von Leonie Christine Flüge.
2: Die 15 Jahre alte Xeneta J. aus Göttingen wird seit Freitag vermisst. Nach ersten polizeilichen Ermittlungen könnte sie sich im Bereich der Stadt Geislingen an der Steige im Landkreis Göppingen in Baden-Württemberg aufhalten. Die Jugendliche hat schulterlange, schwarze Haare und trägt möglicherweise einen weißen Pulli. Wer Xeneta J. gesehen hat oder Hinweise auf ihren möglichen Aufenthaltsort geben kann, wird gebeten, sich mit einer Polizeidienststelle in Verbindung zu setzen. Ein Bild der Vermissten finden Sie über einen Link auf unserer Website. Suse Stobbe und Elias Gleditsch sind die beiden Fraktionsvorsitzenden der Grünen im Göttinger Stadtrat. Die Doppelspitze wurde einstimmig durch die insgesamt 14 Fraktionsmitglieder gewählt. Das gab die Ratsfraktion in einer Mitteilung bekannt. Ergänzt wird der fünfköpfige Vorstand durch Lilly Arendt, Kerstin Sennekamp und Dirk Landwert. Schwerpunktmäßig möchte sich die Fraktion für bezahlbares Wohnen, Chancengleichheit in mehreren Bereichen und einen konsequenten Klimaschutz einsetzen. Professor Dr. Michael Gadimi von der Universitätsmedizin Göttingen hat die Rudolf-Pichelmeier-Medaille verliehen bekommen. Er ist der Direktor der Klinik für Allgemein-, Viszeral- und Kinderchirurgie und erhält die Medaille von der Deutschen Gesellschaft für Allgemein- und Viszeralchirurgie für seine maßgebliche Beteiligung am Aufbau und der Entwicklung einer Exzellenzakademie. Diese ist ein Förderprogramm für herausragende junge Chirurginnen und Chirurgen in ganz Deutschland. Nach seinem Medizinstudium war Professor Dr. Gadimi unter anderem in der Chirurgie und der chirurgischen Onkologie, bevor er 1999 nach Göttingen kam. An der Universitätsmedizin Göttingen ist er seit 2012 auch der Leiter der Klinik für Allgemein-, Viszeral- und Kinderchirurgie. Die Medaille würdigt Persönlichkeiten, die sich im Sinne Pichelmeiers um die Deutsche Gesellschaft für Allgemein- und Viszeralchirurgie durch besonderes Engagement hervortun. Austauschen, vernetzen, mitgestalten. Das ist der Leitgedanke, unter dem der Landkreis Northeim zur Inklusionskonferenz einlädt. Diese richtet er am 27. Oktober ab 9.30 Uhr in der Northeimer Stadthalle aus. Im Zentrum der eintägigen Konferenz soll stehen, wie der Landkreis Barrierefreiheit, Teilhabe und Inklusion verbessern kann. Die Konferenz richtet sich an Menschen mit und ohne Behinderung, sowie Vereine und Interessensvertretungen. Einen Link zur Anmeldung haben wir auf der Homepage verlinkt.
1: Das war Leonie Christine Flüge mit der aktuellen Ausgabe unserer Lokalnachrichten und wir werfen nun gemeinsam einen Blick auf Wetter und Verkehr. Wir messen momentan 12 Grad in Northeim, 11 sind es hier bei uns in Göttingen und auch 11 in Osterode. Dazu ist der Himmel komplett bewölkt und im Göttinger Grau gekleidet. In der Nacht fallen die Temperaturen dann lediglich auf 11 Grad ab und es soll durchaus regnerisch werden. Morgen geht es weiter mit potenziell Regen, aber auch etwas Sonnenschein bei Höchsttemperaturen von bis zu 16 Grad. Und am Donnerstag sieht das Ganze recht ähnlich aus bei Temperaturen von maximal 17 Grad. Zum Verkehr. In Wachenhausen wird die Ortsdurchfahrt K413 zurzeit saniert. Im ersten Bauabschnitt wird dabei der Gemeindeverbindungsweg zur Bundesstraße 247 ab der Kreuzung Hauptstraße Oberdorfstraße Kappel vollkommen gesperrt. Während der ersten beiden Bauabschnitte wird der großräumige Verkehr sowie der Schwerlastverkehr über die K416 und die B247 umgeleitet. Heute Abend ab 18 Uhr wird der Butterbergtunnel kurzzeitig gesperrt. Grund sind unter anderem Reinigungsarbeiten im Rahmen der Jahreswartung. Die Sperrung gilt dann bis 2 Uhr nachts. Die Umleitung erfolgt über die Ortschaft Freiheit. Und da in der hinteren Straße Eichenthal in der Ortschaft Freiheit ist der Abschnitt zwischen steiler Hang und der Einmündung Buchenweg vollkommen gesperrt. Grund für die Sperrung sind umfangreiche Arbeiten zur Erneuerung der Wasserhauptleitung sowie der Hausanschlüsse. Der Verkehr wird während der Bauzeit über den Buchenweg umgeleitet. Dort regelt eine Ampelanlage dann den weiteren Verkehrsfluss. Von der Umleitung zur Umleitung. Die Friedrich-Ebert-Straße in der Ortschaft Lehrbach muss aktuell immer wieder abschnittsweise gesperrt werden. Grund ist unter anderem die Erneuerung der Wasserhauptleitung sowie der Hausanschlüsse. Während der jeweiligen Bauphasen wird dann die Friedrich-Ebert-Straße im betroffenen Bereich vollkommen gesperrt. Doch je nach Baufortschritt und nach Absprache mit der durchführenden Baufirma bleiben Grundstückzufahrten weiterhin erreichbar. Abschließend ein Blick auf die Blitzer. Geblitzt wird im Landkreis Göttingen momentan in Gieboldehausen, in Stauffenberg, in Hartdorf am Harz und in Osterode am Harz. Im Landkreis Northeim befinden sich die Blitzer im Raum Moringen sowie Dassel und die semistationäre Messanlage Alice wird auch diese Woche wieder im Raum Kahlefeld eingesetzt. Allen unterwegs wünschen wir eine gute und vor allem sichere Fahrt. Fahren Sie bitte stets vorsichtig.
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Einen wunderschönen guten Tag, meine Damen und Herren, alle zwischen außerhalb und herzlich willkommen zu Mittendrin, Ihrem Nachmittagsmagazin im Stadtradio Göttingen auf der 107,1. Mein Name ist Carla Schliebe und es freut mich, Sie heute durch den Nachmittag zu begleiten. Und wir starten auch schon in das Nachmittagsmagazin mit einem meiner neuen dicken Lieblingslieder, und zwar Self-Aware von Tempest City.

0: Junge, engagierte Menschen haben ihn erst 2023 gegründet. Den Verein Demokratie Time. Schon 3 Jahre später haben sie jetzt einen Preis dafür erhalten, denn kürzlich hatte die Württemberger Gesellschaft die Vereinsmitglieder und InitiatorInnen mit dem Preis Junge Köpfe 2026 ausgezeichnet. Die Laudatio hat ein bekannter ARD-Moderator gehalten. Sie erfahren nun mehr von Nico Marder.
1: Der Verein bietet die Orte, in denen man entspannt über Politik und Demokratie reden kann. Bei Döner und Demokratie zum Beispiel ist das Prinzip einfach. Es gibt kostenloses Essen und es gibt Politikerinnen und Politiker. Das ist psychologisch sehr klug. Mit vollem Mund kann man schlecht schimpfen. Und außerdem, wer gerade einen Döner in der Hand hält, der hält keine Grundsatzrede, weil er nämlich aufpassen muss, dass die Soße nicht auf die Hose tropft.
2: Na? Haben Sie ihn erkannt? Das war Ralf Kaspers, der unter anderem Wissen macht A moderiert. Er spricht über das Format Döner und Demokratie von Demokratie Time. Für dieses hat der Verein Anfang des Jahres zum Beispiel Ihsan Kangarani eingeladen, um mit dem Ambiente rund um Politik und Döner junge Menschen für Politik zu begeistern. Aktionen wie diese hat die Württemberger Gesellschaft nun prämiert. Den Preis Junge Köpfe verleiht die Organisation erst seit dem vergangenen Jahr. Er ist ein Ableger des Hauptpreises Württemberger Köpfe und mit einem Preisgeld von 10.000 Euro dotiert. Der Verein Demokratie Time weiß auch schon, was er mit diesem Geld vorhat. Vereinsmitglied Alexander Fröhlich:
3: Das Preisgeld von 10.000 Euro werden wir natürlich für die weitere Arbeit in unserem Verein, für unsere Projekte, auch für nächstes Jahr, für die Landtagswahl, wollen wir viel, viel umsetzen und bewegen, damit junge Menschen auf wählen gehen.
2: Auch mit größeren Veranstaltungen kennt sich Demokratie Time mittlerweile aus. Sichtbar gezeigt haben sie das etwa beim Rock Together Festival in ihrer Heimatstadt Herzberg Anfang September dieses Jahres. Mittlerweile arbeitet der Verein daran, zu expandieren. Zentral dabei ist die Jahreshauptversammlung, die jetzt ansteht.
3: Um dort auch die Weichen zu stellen, wie der Verein sich dann im nächsten Jahr weiterentwickeln kann, um beispielsweise auch eine Ortsgruppe in Göttingen zu ermöglichen oder in anderen Teilen des Landes. Und da freuen wir uns sehr drauf.
0: Mit der Landtagswahl wird der Verein definitiv genug Personen und Themen bekommen, damit sich die Expansion auch lohnt. Der Beitrag stammt übrigens von Nico Marder und wir machen nun weiter mit Piano Man von Billy Joel.

Das war Too Sweet von Hozier. Wir haben es jetzt 16.25 Uhr und um halb schalten wir rüber zu unseren KollegInnen vom Deutschlandfunk für die überregionalen und internationalen Nachrichten. Doch zuerst Colors von Hozier.

0: Der AfD-Politiker Siegmund will sich im Dezember im Landtag zum Ministerpräsidenten wählen lassen. Der AfD-Abgeordnete Rausch war kürzlich mit mehr Stimmen zum Landtagspräsidenten gewählt worden, als die AfD und das BSW zusammen Abgeordnete haben. Der CDU wird vorgeworfen, aus ihren Reihen hätten Abgeordnete in der geheimen Wahl für Rausch gestimmt. Die AfD-Vorsitzende Weidel kritisierte das Vorgehen. Man solle es jedem Abgeordneten selbst überlassen, wen er wähle. Was die CDU mache, werde dazu führen, dass sie weiter absacke, so Weidel. Der designierte Bundesarbeitsminister Schweizer sieht noch offene inhaltliche Fragen bei der geplanten Rentenreform. Es lägen Vorschläge auf dem Tisch, die weiter diskutiert werden müssten, sagte der SPD-Politiker in Berlin. Sobald in der Koalition Einigkeit über alle Fragen der Alterssicherung herrsche, werde sein Ministerium zügig die entsprechenden Gesetze auf den Weg bringen. Der SPD-Vorsitzende Klingbeil sprach mit Blick auf die Rentenreform ebenfalls von einem Klärungsbedarf in vielen Punkten. Zuvor hatten Bundeskanzler Merz und andere CDU-Politiker Tempo bei der Umsetzung der Rentenreform angemahnt. Bundespräsident Steinmeier überreicht dem früheren rheinland-pfälzischen Ministerpräsidenten Schweizer am späten Nachmittag die Ernennungsurkunde. Die Bundesbeauftragte gegen sexuellen Missbrauch von Kindern und Jugendlichen Klaus mahnt einen besseren Schutz von Minderjährigen an. Sie sagte bei der Vorstellung eines Berichts in Berlin, noch nie sei das Risiko für Kinder und Jugendliche so hoch wie heute, Opfer von sexualisierter Gewalt zu werden. Das gelte insbesondere für den digitalen Raum. Mit Smartphones und künstlicher Intelligenz erreichten Täter die Kinder heute schneller, leichter und unbemerkt. Klaus mahnte daher, es müssten sichere Räume im Internet geschaffen werden. Nach Angaben der Missbrauchsbeauftragten leben in Deutschland aktuell 10 Millionen Menschen, die sexualisierte Gewalt in der Kindheit oder Jugend erlebt haben. Bundesaußenminister Wadephul hat angesichts der Sabotage einer Station des Satellitenbetreibers Starlink in Polen eine engere Zusammenarbeit europäischer Geheimdienste gefordert. Die jüngsten Festnahmen mutmaßlicher Saboteure zeigten, dass es bereits eine vertrauensvolle Kooperation zwischen allen Sicherheitsbehörden im Bündnis gebe. Doch es brauche noch weitere Bemühungen, sagte der CDU-Politiker am Rande eines Sicherheitsforums in der polnischen Hauptstadt Warschau. Unterstützer der Ukraine stünden im Fadenkreuz Russlands. Nach einem Brand in einer Starlink-Anlage in der zentralpolnischen Region Masowien sind mittlerweile 4 Tatverdächtige in Deutschland festgenommen worden. Das melden polnische Medien. Das US-Satellitennetzwerk Starlink wird unter anderem von der ukrainischen Armee zur Kommunikation genutzt. In Frankreich sind erneut zehntausende junge Menschen auf die Straße gegangen, um für bessere Lern- und Studienbedingungen zu demonstrieren. Auf Protestmärschen und Kundgebungen in Paris und anderen Großstädten erhielten sie dabei auch Unterstützung von Bildungsgewerkschaften. Landesweit wurden nach Angaben des Bildungsministeriums mehr als 200 Gymnasien blockiert. Auch zahlreiche Universitäten mussten ihren Betrieb vorübergehend einstellen. Neben friedlichen Protestmärschen kam es in einigen Städten erneut zu gewaltsamen Zusammenstößen mit der Polizei. Der französische Premierminister Le Cornu hatte bereits Verbesserungen der Lernbedingungen zugesagt, zusätzliche Finanzhilfen jedoch weitgehend ausgeschlossen. Das Wetter. In der Nacht in der Südosthälfte stark bewölkt mit etwas Regen. In der Nordwesthälfte vermehrt Auflockerungen, örtlich Nebel. Tiefstwerte 12 bis 5 Grad. Morgen nach Nebelauflösung wolkig mit heiteren Abschnitten. Südlich der Donau zunächst stark bewölkt, später Auflockerungen. 15 bis 21 Grad. Und die weiteren Aussichten? Am Donnerstag nach zäher Auflösung von Nebel und Hochnebel teils heiter, teils bewölkt und trocken. 16 bis 21 Grad. Das waren die Nachrichten.
1: Vielen Dank an unsere KollegInnen vom Deutschlandfunk für die überregionalen und internationalen Nachrichten sowie das Wetter. Wir schauen ganz kurz auf unsere lokalen Temperaturen. In Göttingen und in Nordheim messen wir momentan 14 Grad, 13 sind es hingegen in Osterode. Dazu verrät der professionelle Blick aus dem Fenster, dass es momentan nicht regnet. Und wir machen jetzt erstmal weiter mit Lass die Leute reden von den Ärzten.
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0: Mit der Hoffnung, dass Sie Radio hören, weil es Ihnen gefällt, habe ich dann auch eine gute Nachricht für Sie. Bei uns kann tatsächlich jeder auch selbst Radio machen, und zwar im Bürgerfunk. Dort verantwortet man dann beispielsweise eine Sendestunde lang selbst, führt also, je nach ob man möchte oder nicht, Interviews, lädt Gäste ein oder spricht einfach über Themen, die einen interessieren. Damit das alles gelingt, unterstützen wir Sie als Stadtradio natürlich durch die Bürgerfunkschulung. Die macht unser Medienpädagoge Sascha Prinz, und Nico Marder aus der Redaktion hat mit ihm über den Ablauf einer solchen Schulung gesprochen.
1: Hallo Sascha, die Bürgerfunkschulung findet ja immer am Wochenende statt, damit auch die teilnehmen können, die unter der Woche arbeiten. Gib mir mal bitte einen Überblick. Wie genau läuft so eine Schulung denn ab?
2: Also, am ersten Tag, am Samstag, geht es so um den theoretischen Teil. Am Sonntag geht es ums praktische Selbermachen. Am Samstag schauen wir erstmal, was ist überhaupt ein Bürgerfunksender wie das Stadtradio Göttingen? Was kann ich hier machen? Welche Spielregeln gibt es? Und dann schauen wir auf das Medium Radio bzw. auf Audioproduktionen im Allgemeinen. Wie kann ich mich mitteilen, so dass die Leute verstehen, was ich mitteilen möchte?
1: Du hast die Spielregeln erwähnt. Kannst du mir da mal ein, zwei Beispiele nennen, unter welchen Bedingungen man denn hier funken darf?
2: Also ganz wichtig dafür ist zu wissen, dass jeder, der im Bürgerfunk aktiv ist, auch verantwortlich für seinen Inhalt ist. Und da geht es darum, dass die Leute sich an Spielregeln halten, wie zum Beispiel das Werbeverbot, was für die Bürgerfunksender gilt. Da schauen wir sehr genau drauf, was ist eigentlich Werbung. Und wir schauen auch auf medienrelevante Themen wie Persönlichkeitsrechte, Zitationsweisen und Ähnliches.
1: Und du hast auch die Praxis am Sonntag angesprochen. Um was geht's denn da?
2: Am Sonntag zeigen wir zum einen, wie der digitale Audioschnitt funktioniert, wie man mit Mikrofonen, Aufnahmegeräten umgeht. Da haben wir unterschiedliche Lösungen. Und es gibt eine erste Einführung in unser Hörfunkstudio. Das heißt, wo muss ich am Mischpult auf welchen Regler drücken, damit Ton ankommt? Was ist der Unterschied zwischen live und vorproduziert? All das probieren wir dann einmal aus, so dass man entweder hier im Stadtradio vor Ort produzieren kann oder auch von zu Hause.
1: Dann lass uns doch nochmal genauer auf die Inhalte eingehen. So, um einen Beitrag zu machen oder um eine Sendung zu fahren, was gehört inhaltlich denn da dazu?
2: Dazu gehört erstmal ein Verständnis für Audiomedien. Das heißt, man kann die Bürgerfunkschulung auch gut machen, wenn man zum Beispiel einen eigenen Podcast erstellen möchte. Denn wir haben ja nur die Stimme, um uns mitzuteilen. Und da müssen wir bedenken, dass unsere HörerInnen immer nur wenige Informationen verarbeiten können und nicht mit zu vielen Infos überladen werden dürfen. Das heißt, ein ganz wichtiger Teil ist das Schreiben für das Radio. Weil ich spreche gerade zwar frei, du hast dir deine Fragen aber zum Beispiel aufgeschrieben und deine Moderation, und das ist auch ganz gut so, dass man das macht. Und da schauen wir dann mal, was gibt es denn da für Regeln, welche Tipps und Tricks gibt es, denn das Schreiben für den Hörfunk unterscheidet sich sehr stark von dem Schreiben, was wir im Alltag sonst so nutzen.
1: Das Ziel der Bürgerfunkschulung ist es ja, Menschen zu ermöglichen, selbst Radio zu machen. Wenn man also bei uns im Programm auftauchen möchte, wie ist dann nach der Bürgerfunkschulung der Ablauf, dass das auch klappt?
2: Also das klappt auf jeden Fall. Dafür reicht man dann hier ein Konzeptpapier ein. Das heißt, da soll dann drinstehen, was ist denn der Inhalt der Sendung. Und wichtig ist es dabei zu wissen, dass wir nicht inhaltlich drauf schauen. Das heißt, inhaltlich kann man hier machen, was man möchte, solange es nicht gegen irgendwelche Gesetze verstößt. Und dann ist das so, dass wir uns die Sendung einmal gemeinsam anhören. Das heißt, man produziert eine Probesendung, die dann auch gesendet werden kann, und da schauen wir dann eigentlich nur noch drauf, gibt es zum Beispiel Sendelöcher, also ist irgendwie mal eine Minute Pause zwischendurch, und wie ist das mit der Lautstärke, ist alles ungefähr gleich laut, denn so ein beliebter AnfängerInnen-Fehler ist zum Beispiel, dass die Musik sehr laut und die Moderation sehr leise sind.
1: Und wenn man Fragen dazu hat oder Unterstützung braucht, wen kann man dann am besten hier von uns ansprechen?
2: Also ganz wichtig zu wissen ist, dass wir hier als Stadtradio Göttingen dazu da sind, dass die Menschen hier Radio machen können. Also das ist unsere Aufgabe. Das heißt, rein theoretisch kann man jeden im Haus ansprechen. Es sind aber vor allen Dingen die MitarbeiterInnen in der Technikabteilung, die sich um den Bürgerfunk kümmern, sowie Andreas Goos und ich, Sascha Prinz, die da immer gerne auch mit Menschen Sendungen Lösungen und Konzepte entwickeln.
0: Die nächste Bürgerfunkschulung findet am letzten Wochenende im Oktober statt. Mehr Informationen dazu finden Sie auch auf unserer Homepage auf der Startseite unter der Rubrik Medienpädagogik. Und die Homepage finden Sie unter www.stadtradio-göttingen.de. Jetzt machen wir erstmal weiter mit Chocolate von The 1975.

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1: Saira, die Tochter der lesbischen Königin des Planeten Klitoris, ist am Boden zerstört. Denn ihre Freundin Kiki hat ganz plötzlich mit ihr Schluss gemacht. Saira kann es nicht verstehen und wird auch ein bisschen wütend. Doch als Kiki dann entführt wird, weiß Saira, dass sie sie retten muss, komme was wolle. Der einzige Haken? Sie muss ihren Safe Space, den queeren Weltraum, verlassen. Wie die Geschichte ausgeht, erfahren Sie heute im Film Lesbian Space Princess, der im Rahmen der queeren Kulturtage um 20 Uhr im Kino Lumière in Göttingen zu sehen ist. Ist Herbst und das ist wohl die beste Zeit, um sich Papier zu nehmen und Gedanken und Geschichten und auf diesem Gedanken Geschichten festzuhalten. Unter dem Motto Herbstträumerei laden die Queerquastler aus der Poetry Slam Szene auf die Bühne ins Apex ein. Gemeinsam werden hier Worte zu Bildern. Die Impro-Theater-Gruppe Queerquastler ist schon seit mehr als 18 Jahren in Göttingen aktiv und der heutige Abend soll ein ganz besonderer werden. Sollte ihr Interesse geweckt sein, dann kommen Sie doch heute um 20.15 Uhr ins Apex hier in Göttingen. Und das war schon der Veranstaltungskalender, zusammengestellt von Elisabeth Christine Fricke. Und wir machen jetzt hier weiter mit Taylor Swift's Delicate.

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1: Es ist jetzt 17 Uhr und damit Zeit für die nächste Ausgabe der Lokalnachrichten von Leonie Christine Flügel.
2: Die 15 Jahre alte Xeneta J. aus Göttingen wird seit Freitag vermisst. Nach ersten polizeilichen Ermittlungen könnte sie sich im Bereich der Stadt Geislingen an der Steige im Landkreis Göppingen in Baden-Württemberg aufhalten. Die Jugendliche hat schulterlange, schwarze Haare und trägt möglicherweise einen weißen Pulli. Wer Xeneta J. gesehen hat oder Hinweise auf ihren möglichen Aufenthaltsort geben kann, wird gebeten, sich mit einer Polizeidienststelle in Verbindung zu setzen. Ein Bild der Vermissten finden Sie über einen Link auf unserer Website. Suse Stobbe und Elias Gleditsch sind die beiden Fraktionsvorsitzenden der Grünen im Göttinger Stadtrat. Die Doppelspitze wurde einstimmig durch die insgesamt 14 Fraktionsmitglieder gewählt. Das gab die Ratsfraktion in einer Mitteilung bekannt. Ergänzt wird der fünfköpfige Vorstand durch Lilly Arendt, Kerstin Sennekamp und Dirk Landwert. Schwerpunktmäßig möchte sich die Fraktion für bezahlbares Wohnen, Chancengleichheit in mehreren Bereichen und einen konsequenten Klimaschutz einsetzen. Professor Dr. Michael Gadimi von der Universitätsmedizin Göttingen hat die Rudolf-Pichelmeier-Medaille verliehen bekommen. Er ist der Direktor der Klinik für Allgemein-, Viszeral- und Kinderchirurgie und erhält die Medaille von der Deutschen Gesellschaft für Allgemein- und Viszeralchirurgie für seine maßgebliche Beteiligung am Aufbau und der Entwicklung einer Exzellenzakademie. Diese ist ein Förderprogramm für herausragende junge Chirurginnen und Chirurgen in ganz Deutschland. Nach seinem Medizinstudium war Professor Dr. Gadimi unter anderem in der Chirurgie und der chirurgischen Onkologie, bevor er 1999 nach Göttingen kam. An der Universitätsmedizin Göttingen ist er seit 2012 auch der Leiter der Klinik für Allgemein-, Viszeral- und Kinderchirurgie. Die Medaille würdigt Persönlichkeiten, die sich im Sinne Pichelmeiers um die Deutsche Gesellschaft für Allgemein- und Viszeralchirurgie durch besonderes Engagement hervortun. Austauschen, vernetzen, mitgestalten. Das ist der Leitgedanke, unter dem der Landkreis Northeim zur Inklusionskonferenz einlädt. Diese richtet er am 27. Oktober ab 9.30 Uhr in der Northeimer Stadthalle aus. Im Zentrum der eintägigen Konferenz soll stehen, wie der Landkreis Barrierefreiheit, Teilhabe und Inklusion verbessern kann. Die Konferenz richtet sich an Menschen mit und ohne Behinderung sowie Vereine und Interessensvertretungen. Einen Link zur Anmeldung haben wir auf der Homepage verlinkt.
1: Das war Leonie Christine Flügel mit der aktuellen Ausgabe unserer Lokalnachrichten und wir werfen nun gemeinsam einen Blick auf Wetter und Verkehr. Wir messen aktuell 14 Grad in Northeim sowie in Göttingen, 13 sind es hingegen in Osterode. Dazu ist der Himmel komplett bewölkt und im Göttinger Grau gekleidet. In der Nacht fallen die Temperaturen dann auf lediglich 11 Grad ab und es soll potenziell regnerisch werden. Morgen geht es auch weiter mit einem Mix aus Sonnenschein, Wolken und auch vermutlich Regen bei Höchsttemperaturen von maximal 16 Grad. Und am Donnerstag sieht das Ganze relativ ähnlich aus bei Temperaturen von lediglich 17 Grad. Zum Verkehr. In Wachenhausen wird die Ortsdurchfahrt K413 zurzeit saniert. Im ersten Bauabschnitt wird dabei der Gemeindeverbindungsweg zur Bundesstraße 247 ab der Kreuzung Hauptstraße-Oberdorfstraße-Kappel vollkommen gesperrt. Während der ersten beiden Bauabschnitte wird der großräumige Verkehr sowie der Schwerlastverkehr über die K416 und die B247 umgeleitet. Heute Abend ab 18 Uhr wird der Butterbergtunnel kurzzeitig gesperrt. Grund sind unter anderem Reinigungsarbeiten im Rahmen der Jahreswartung. Die Sperrung gilt allerdings auch nur bis 2 Uhr nachts. Die Umleitung führt dann durch die Ortschaft Freiheit. Und da, in der Ortschaft Freiheit, ist die Straße Steiler Hang im Abschnitt Hinteren Eichenthal im Abschnitt zwischen Steiler Hang und der Einmündung Buchenweg vollkommen gesperrt. Grund für die Sperrung sind unter anderem umfangreiche Arbeiten zur Erneuerung der Wasserhauptleitung sowie der Hausanschlüsse und der Verkehr wird dann während der Bauzeit über den Buchenweg umgeleitet. Dort regelt eine Ampelanlage den weiteren Verkehrsfluss. Die Löhnstraße in Herzberg im Harz ist außerdem derzeit vollkommen gesperrt. Betroffen ist hier der Bereich zwischen der Hebelstraße und der Busstraße. Grund sind unter anderem die Erneuerung der Wasserhauptleitung sowie der Fahrbahndecke. Abschließend schauen wir auf die Blitzer. Geblitzt wird im Landkreis Göttingen momentan in Gieboldehausen, in Stauffenberg, in Hardorf am Harz und in Osterode am Harz. Im Landkreis Nordheim befinden sich die Blitzer im Raum Moring sowie Dassel und die semistationäre Messanlage Alice wird auch diese Woche Montag wieder diese Woche sowie bis nächste Woche Montag im Raum Kahlefeld eingesetzt. Allen unterwegs wünschen wir eine gute und vor allem sichere Fahrt.
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Einen wunderschönen guten Tag, meine Damen und Herren, alle dazwischen, außerhalb und herzlich willkommen zu Mittendrin. Ihrem Nachmittagsmagazin im Stadtradio Göttingen auf der 107,1. Mein Name ist Carla Schliebe und ich werde Sie heute durch diesen Nachmittag begleiten. Und wir starten jetzt auch schon in die letzte Stunde unseres Nachmittagsmagazins mit Labour von Paris Paloma.

0: Sie ist die deutsche Klimaikone schlechthin und hat auch einen engen Bezug zur Stadt Göttingen. Am Montagabend sprach Luisa Neubauer im Deutschen Theater. Sie kritisierte unter anderem die Bundesregierung und sprach über Themen wie Mobilität und auch Lichtblicke. Felix Halbke im Gespräch mit Benita Heukamp über die Veranstaltung.
1: Moin Felix, Luisa Neubauer war im Deutschen Theater zu Gast. Wie lief der Abend?
2: Hi Benita, zunächst hielt die Klimaaktivistin und bekannte Vertreterin von Fridays for Future einen Vortrag über die Klimakrise und den dazugehörigen Reaktionen der Politik. Und daran anschließend sprach sie mit Alok Wessel und Nils König von Scientists for Future. Moderiert wurde der Abend von Katharina Fiedler.
1: Neubauer hat ja auch eine persönliche Verbindung zu Göttingen.
2: Genau, sie hat hier Geografie studiert und anschließend den Master Ressourcenanalyse und Management angefangen. Außerdem betont sie, dass sie sich hier politisiert hat. Hier waren die ersten Schritte ihres Engagements. Göttingen spielte deshalb auch in ihrem Vortrag immer wieder eine Rolle.
1: Was war denn Ihre zentrale Botschaft?
2: Neubauer stellte vor allem eine Frage. Warum wird beim Klimaschutz nicht entschlossener gehandelt, obwohl die Gefahren bekannt sind und viele Lösungen bereits existieren? Dabei warf sie politischen Akteuren vor, die Klimakrise herunterzuspielen und verfügbare Lösungen schlecht zu reden, um bestehende Machtverhältnisse zu erhalten. Die Vorstellung, dass die Katastrophen irgendwann für sich sprechen und automatisch ein Umdenken auslösen, greife deshalb zu kurz.
1: Woran hat sie diese Kritik festgemacht?
2: Besonders an der Energiepolitik der Bundesregierung unter Friedrich Merz und Wirtschaftsministerin Katharina Reiche. Neubauer kritisierte die Pläne für neue Gaskraftwerke und Gasinfrastruktur. Aus ihrer Sicht schafft Deutschland damit weitere Abhängigkeiten von fossilen Energieimporten, während erneuerbare Alternativen bereits zur Verfügung stehen. Sie stellte auch die Frage, warum Windräder häufig wegen ihres Aussehens oder ihrer Auswirkungen auf die Landschaft kritisiert würden, fossile Anlagen aber selbstverständlicher akzeptiert sein.
1: Wie erklärt sie sich diese unterschiedlichen Maßstäbe?
2: Ja, für Neubauer hat das vor allem mit kulturellen Vorstellungen zu tun. Autos, Motoren und fossile Energie seien über Jahrzehnte mit Freiheit, mit Wohlstand und Fortschritt verbunden worden. Dies verband sie auch mit einem vorhandenen Männlichkeitsbild. Diese Vorstellungen wirkten laut ihr bis heute nach. Die Energiewende sei deshalb auch eine Auseinandersetzung darüber, was Menschen mit einem guten Leben verbinden. Ihr Argument war, solange fossile Technik für dieses gute Leben steht, haben es erneuerbare Alternativen politisch schwerer.
1: Es ging also nicht nur um Kraftwerke und Energieversorgung?
2: Nein, sie sprach natürlich auch über die menschlichen Folgen der Klimakrise. Besonders kritisierte sie, dass die Opfer tödlicher Hitze ihrer Ansicht nach viel zu wenig öffentliche und politische Aufmerksamkeit bekämen. Für sie ist das auch eine Frage von Empathie und Verantwortung. Deutschland müsse als Mitverursacher der Klimakrise mehr Verantwortung übernehmen, auch gegenüber Menschen in Ländern, die selbst vergleichsweise wenig zu den Emissionen beigetragen haben. Neben dem Klimaschutz brauche es deshalb vor allem besseren Schutz vor den Folgen, die bereits eintreten.
1: Hat sie noch weitere Entwicklungen angesprochen, die mit der Klimakrise zusammenhängen?
2: Ja, Neubauer benannte vor allem drei neue Fronten. Einmal den Aufstieg der künstlichen Intelligenz, den Krieg und den Faschismus. Bei der KI kritisierte sie vor allem den Ressourcenverbrauch der Datenzentren und die damit verbundenen CO2-Emissionen. Die KI bedient sich unserer Lebensgrundlagen, sagte sie. Beim Thema Krieg stellte sie einen Zusammenhang zwischen fossilen Energieimporten und der Finanzierung von Kriegstreibern her. Der Ausstieg aus fossilen Energien sei deshalb auch ein Schritt in Richtung Frieden. Und beim Faschismus sieht sie eine Verbindung zwischen dem Anspruch auf Kontrolle und der Ablehnung von erneuerbaren Energien und gesellschaftlicher Selbstbestimmung.
1: Bei so vielen Herausforderungen, was macht ihr da trotzdem noch Hoffnung?
2: Vor allem der weltweite Ausbau erneuerbarer Energien, der ihrer Darstellung nach trotz politischer Widerstände vorankommt. Außerdem berichtete sie von Protesten der erneuerbaren Branche in Berlin. Nach ihrer Einschätzung hat dieser Druck dazu beigetragen, geplante Einschränkungen der Energiewende zunächst abzuwenden.
0: Das war Felix Halbke über den Vortrag von Luisa Neubauer im Deutschen Theater und wir machen erstmal mit einem Top-Herbstlied weiter, und zwar Stick Season von Noah Kahan.

Wir hören jetzt gleich Buddy Payne von den Arctic Monkeys. Um 19:30 schalten wir rüber zum Deutschlandfunk für die überregionalen und internationalen Nachrichten. Sie merken, wann es soweit ist, wenn Sie kurz zuvor Tschaikowski hören. Doch zuerst die Arctic Monkeys.

17.30 Uhr, die Nachrichten. Bundespräsident Steinmeier hat den SPD-Politiker Schweizer zum Bundesarbeitsminister ernannt. Steinmeier sagte, vor dem neuen Ressortchef lägen große Aufgaben. Schweizer habe aber während seiner politischen Karriere in Rheinland-Pfalz gezeigt, dass Erneuerung und Wandel gelingen könnten. Denn er habe genau die Fragen beantwortet, die jetzt auf seinem Schreibtisch in Berlin lägen.

0: Die CDU in Sachsen-Anhalt will dem Verdacht aus dem Weg gehen, aus ihren Reihen könnte es bei der Ministerpräsidentenwahl Stimmen für die AfD geben. Die Fraktion beschloss nach Angaben ihres Vorsitzenden, dem geschäftsführenden Ministerpräsidenten Schulze, vor der Abstimmung geschlossen den Saal zu verlassen. 14 der 15 Abgeordneten stimmten für diese Lösung, einer enthielt sich. Der AfD-Politiker Siegmund will sich im Dezember im Landtag zum Ministerpräsidenten wählen lassen. Der AfD-Abgeordnete Rausch war kürzlich mit mehr Stimmen zum Landtagspräsidenten gewählt worden, als die AfD und das BSW zusammen Abgeordnete haben. Der CDU wurde vorgeworfen, aus ihren Reihen hätten Abgeordnete in der geheimen Wahl für Rausch gestimmt. Die AfD-Vorsitzende Weidel kritisierte das Vorgehen. Man solle es jedem Abgeordneten selbst überlassen, wen er wähle. Die Grünen im Bundestag warfen der CDU eine, Zitat, Kapitulation vor der AfD vor. Das Bundeswirtschaftsministerium will die geplante nationale Gasreserve zur Krisenvorsorge per Umlage finanzieren. Das berichten Medien unter Berufung auf den Referentenentwurf. Die Kosten werden auf 247 bis 308 Millionen Euro pro Jahr geschätzt. Laut Entwurf müsste ein Haushalt mit einem Verbrauch von 20.000 Kilowattstunden für die Gasreserve jährlich etwa 7,20 Euro zusätzlich zahlen. Den Angaben zufolge soll die Reserve zur Absicherung der Versorgung einen Umfang von 24 Milliarden Kilowattstunden haben. Das entspricht etwa 10% der deutschen Speicherkapazität. Die Gasreserve darf ausschließlich nach Ausrufung der Notfallstufe durch die Bundesnetzagentur eingesetzt werden, die dann über die Nutzung entscheidet. In Frankreich sind erneut Zehntausende junge Menschen auf die Straße gegangen, um für bessere Lern- und Studienbedingungen zu demonstrieren. Auf Protestmärschen und Kundgebungen in Paris und anderen Großstädten erhielten sie dabei auch Unterstützung von Bildungsgewerkschaften. Landesweit wurden nach Angaben des Bildungsministeriums mehr als 200 Gymnasien blockiert. Auch zahlreiche Universitäten mussten ihren Betrieb vorübergehend einstellen. Neben friedlichen Protestmärschen kam es in einigen Städten erneut zu gewaltsamen Zusammenstößen mit der Polizei. Der französische Premierminister Le Cornu hatte bereits Verbesserungen der Lernbedingungen zugesagt, zusätzliche Finanzhilfen jedoch weitgehend ausgeschlossen. Kuba öffnet seinen Öl- und Gassektor für private Investitionen. Der Direktor im kubanischen Energieministerium León sagte in der Hauptstadt Havanna, Ziel sei es, rechtliche Rahmenbedingungen zu schaffen, um die Förderung von Rohöl und Erdgas schrittweise zu steigern, die Reserven zu erhöhen und den nationalen Kraftstoffbedarf weitgehend zu decken. Das neue Gesetz tritt am kommenden Montag in Kraft. Eine Neuerung stellt die Ölkonzession dar. Sie hat eine Laufzeit von bis zu 30 Jahren mit der Möglichkeit einer Verlängerung. Die Vergabe findet den Angaben zufolge in der Regel über offene Ausschreibungen statt. Das Wetter. In der Nacht in der Südosthälfte stark bewölkt mit etwas Regen. In der Nordwesthälfte vermehrt Auflockerungen, örtlich Nebel. Tiefstwerte 12 bis 5 Grad. Morgen nach Nebelauflösung wolkig mit heiteren Abschnitten. Südlich der Donau zunächst stark bewölkt, später Auflockerungen. 15 bis 21 Grad. Und die weiteren Aussichten? Am Donnerstag nach zäher Auflösung von Nebel und Hochnebel teils heiter, teils bewölkt und trocken. 16 bis 21 Grad. Das waren die Nachrichten.
1: Vielen Dank an unsere KollegInnen vom Deutschlandfunk für die überregionalen und internationalen Nachrichten sowie das Wetter. Wir schauen ganz kurz auf die lokalen Temperaturentwicklungen. In Nordheim messen wir mittlerweile 14 Grad, 13 sind es bei uns in Göttingen, aber auch in Osterode. Dazu ist der Himmel in einem starren Göttinger Grau verfangen. Und wir machen jetzt erstmal weiter in der letzten halben Stunde mit Tanz für mich von Provinz.

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3: Professor Dr. Michael Gardimi von der Universitätsmedizin Göttingen hat die Rudolf-Pichelmeier-Medaille verliehen bekommen. Er ist der Direktor der Klinik für Allgemein-, Viseral- und Kinderchirurgie und erhält die Medaille von der Deutschen Gesellschaft für Allgemein- und Viseralchirurgie für seine maßgebliche Beteiligung am Aufbau und der Entwicklung einer exzellenten Akademie. Austausch, Vernetzen, Mitgestalten. Das ist der Leitgedanke, unter dem der Landkreis Northeim zur Inklusionskonferenz einlädt. Diese richtet er am 27. Oktober ab 9.30 Uhr in der Northeimer Stadthalle aus. Im Zentrum der eintägigen Konferenz soll stehen, wie der Landkreis Barrierefreiheit, Teilhabe und Inklusion verbessern kann. Die 15 Jahre alte Xeneta J. aus Göttingen wird seit Freitag vermisst. Nach ersten polizeilichen Ermittlungen könnte sie sich im Bereich der Stadt Geislingen an der Steige im Landkreis Göppingen in Baden-Württemberg aufhalten. Wer Xeneta J. gesehen hat oder Hinweise auf ihren möglichen Aufenthaltsort gegeben kann, wird gebeten, sich bei der polizeilichen Dienststelle in Verbindung zu setzen. Suse Stobbe und Elias Gedic sind die beiden Fraktionsvorsitzenden der Grünen im Göttinger Stadtrat. Die Doppelspitze wurde einstimmig durch die insgesamt 14 Fraktionsmitglieder gewählt. Eingesetzt wird das fünfköpfige Vorstand, ergänzt wird der fünfköpfige Vorstand durch Lilly Arand, Kerstin Sennekamp und Dirk Landwehrt. Das war der Tag im Überblick, zusammengestellt von Benita Heukamp. Wir machen hier nun weiter mit Lunch von Billie Eilish.

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1: Mittendrin, das Nachmittagsmagazin neigt sich nun langsam dem Ende zu, doch das ist noch lange kein Grund für Sie abzuschalten. Um 18 Uhr hören wir uns noch einmal die letzte Ausgabe der Lokalnachrichten für heute an. Und dann läuft hier von 18.05 Uhr bis 21 Uhr die Musikbox mit einem wilden Mix aus jeglichen Jahrzehnten und Genres. Und dann von 21 bis 22 Uhr läuft hier die Bürgerfunksendung Einfach X. Morgen von 7 bis 10 hören Sie dann mittendrin das Morgenmagazin, dann moderiert von meiner wundervollen Kollegin Benita Heukamp. Und wir machen jetzt traditionell zum Sendeabschluss weiter mit dem traditionellen ABBA-Lied, und zwar heute Lay All Your Love on Me von ABBA.

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1: Es ist jetzt 18 Uhr und damit Zeit für die letzte Ausgabe der Lokalnachrichten von Leonie Christine Flügel.
2: Eine gleichberechtigte Teilnahme für Förderschülerinnen am Landesschülerrat. Das ist die Kernforderung der Petition, endlich den Sitz der Förderschulen im Landesschülerrat besetzen. Gestartet hatte sie Mathis Neu, Schüler der Heinrich-Böll-Schule in Göttingen. Neu fordert eine Änderung der Schülerwahlordnung. Diese sieht bisher vor, dass 4 SchülerInnen einer Schulform anwesend sein müssen, damit eine Wahl für den Sitz im Landesschülerrat stattfinden kann. Die Anzahl der Förderschülerinnen in Niedersachsen sei jedoch gering und die Teilnahme an den Wahlen mit großen organisatorischen Herausforderungen verbunden, so Neu. Mit der Petition wird gefordert, die Zahl der anwesenden SchülerInnen auf 1 zu senken, mehrere Wahltermine anzubieten und langfristig Online-Wahlen zu ermöglichen. Die Petition sammelte 4.594 Unterschriften. Sie wurde am 12. Oktober an die Kultusministerin Julia Willi Hamburg übergeben. Die 15 Jahre alte Xeneta J. aus Göttingen wird seit Freitag vermisst. Nach ersten polizeilichen Ermittlungen könnte sie sich im Bereich der Stadt Geislingen an der Steige im Landkreis Göppingen in Baden-Württemberg aufhalten. Die Jugendliche hat schulterlange, schwarze Haare und trägt möglicherweise einen weißen Pulli. Wer Xeneta J. gesehen hat oder Hinweise auf ihren möglichen Aufenthaltsort geben kann, wird gebeten, sich mit einer Polizeidienststelle in Verbindung zu setzen. Ein Bild der Vermissten finden Sie über einen Link auf unserer Website. Suse Stobbe und Elias Gleditsch sind die beiden Fraktionsvorsitzenden der Grünen im Göttinger Stadtrat. Die Doppelspitze wurde einstimmig durch die insgesamt 14 Fraktionsmitglieder gewählt. Das gab die Ratsfraktion in einer Mitteilung bekannt. Ergänzt wird der 5-köpfige Vorstand durch Lilly Arendt, Kerstin Sennekamp und Dirk Landwert. Schwerpunktmäßig möchte sich die Fraktion für bezahlbares Wohnen, Chancengleichheit in mehreren Bereichen und einen konsequenten Klimaschutz einsetzen.
1: Das war Leonie Christine Flügel mit der letzten Ausgabe der Lokalnachrichten für heute und wir werfen nun abschließend einen Blick auf Wetter und Verkehr. Wir messen momentan 12 Grad in Nordheims wie in Göttingen, 11 sind es hingegen in Osterode. Dazu ist der Himmel komplett bewölkt und im Göttinger Grau gekleidet. Es könnte außerdem zu Regen kommen. In der Nacht fallen die Temperaturen dann auf lediglich 11 Grad ab und es kann weiterhin regnerisch bleiben. Morgen geht es weiter mit einem Mix aus Sonnenschein und Wolken sowie auch potenziellen Niederschlag bei Höchsttemperaturen von lediglich 16 Grad. Und auch Donnerstag sieht das Ganze recht ähnlich aus bei Temperaturen von bis zu 17 Grad. Zum Verkehr. In Wachenhausen wird die Ortsdurchfahrt K413 zurzeit saniert. Im ersten Bauschnitt wird dabei der Gemeindeverbindungsweg zur Bundesstraße 247 ab der Kreuzung Hauptstraße-Oberdorfstraße-Kappel vollkommen gesperrt. Während der ersten beiden Bauabschnitte wird der großräumige Verkehr sowie der Schwerlastverkehr über die K416 und die B247 umgeleitet. Heute Abend ab 18 Uhr wird der Butterbergtunnel kurzzeitig gesperrt. Grund sind unter anderem Reinigungsarbeiten im Rahmen der Jahreswartung. Die Sperrung gilt allerdings auch nur bis 2 Uhr nachts. Die Umleitung erfolgt dann über die Ortschaft Freiheit. Und in der Ortschaft Freiheit ist die Straße Hinteren Eichenthal im Abschnitt zwischen Steiler Hang und der Einmündung Buchenweg vollkommen gesperrt. Grund für die Sperrung sind umfangreichende Arbeiten zur Erneuerung der Wasserhauptleitung sowie der Hausanschlüsse. Der Verkehr wird während der Bauzeit über den Buchenweg umgeleitet. Dort regelt eine Ampelanlage den weiteren Verkehrsfluss. Die Löhnstraße in der Ortschaft Herzberg bei Harz ist auch momentan vollkommen gesperrt. Betroffen ist hier genauer der Bereich zwischen der Hebelstraße und der Busstraße. Grund sind unter anderem die Erneuerung der Wasserhauptleitung sowie der Fahrbahndecke. Abschließend werfen wir einen Blick auf die Blitzer. Geblitzt wird im Landkreis Göttingen momentan in Gieboldehausen, in Stauffenberg, in Hartorf am Harz und in Osterode am Harz. Im Landkreis Northeim befinden sich die Blitzer im Raum Moring sowie Dassel und die semistationäre Messanlage Ellis wird auch diese Woche wieder im Raum Kahlefeld eingesetzt. Allen unterwegs wünschen wir eine gute und vor allem sichere Fahrt und ich verabschiede mich dann auch schon von Ihnen. Das war es mit Mittendrin, Ihrem Nachmittagsmagazin im Stadtradio Göttingen auf der 107,1. Mein Name ist Carla Schliebe und es freut mich, Sie durch diesen Nachmittag begleitet zu haben. Genießen Sie den Regen und lassen Sie es sich gut gehen. Bis zum nächsten Mal. Ciao!
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1: Guten Abend und hallo und herzlich willkommen zu einer neuen Ausgabe von Einfach X, der thematischen Musiksendung immer am Dienstagabend hier und immer mit mir, Susanne Pauli, am Mikrofon und sendeverantwortlich. Ja, ihr habt es vielleicht schon mitbekommen, es ist Oktober und damit offizieller Halloween-Monat und deshalb geht es heute um Witches. Wir starten rein mit My Witch von Jen Chloe.

Jen Kloa aus dem Jahr 2023 hörten wir hier mit I am the river is me, heißt das dazugehörige Album, und der Song hieß My Witch. Ja, es ist eine Gay Anthem, es geht darum, it's more than a feeling, das ist nicht einfach eine Laune, das geht nicht wieder vorbei, sondern ich gehöre zu einer Community, ja, die sich nicht mehr verstecken muss. Sehr schöner Anfang hier in diese Witches-Serie und wir machen stark weiter mit Alice Phoebe.

Ja, das war eine sehr starke Single aus 2020 von Alice Phoebe Lou in Berlin, aufgenommen von der südafrikanischen Künstlerin. Und auch hier geht's um Selbstbestimmung. Es geht darum, ja, hör doch mal bitte auf, mich retten zu wollen. Ich bin eine aus der, ja, aus der Hexengegend oder aus der Hexenära. Ja, mich brauchst du nicht retten. Ich kann im Zweifelsfall dich hier umhexen, umhauen, wie auch immer. Und diese schönen verhexten Synthesizer, die sorgen schon für so eine magische Stimmung. Tolle Umsetzung. Ich finde gerade auch bei diesem Thema wieder spannend, was da musikalisch geboten wird und wie Hexen so klingt. Ja, das können wir jetzt im nächsten auch nochmal explorieren. Da wird es ein bisschen, ja, choraler, wenn ich mal so sagen darf, mit Florence and the Machine, Witch, Witch.

Ja, das war gleich zweimal Florence and the Machine. Einmal habe ich euch nur angekündigt, das zweite habe ich euch untergehext. Which Witch hörten wir als erstes. Das war ein Bonustrack aus 2015 vom Album How Big, How Blue, How Beautiful. Und auch da geht es um ja die Verfolgung für Feminismus quasi oder für Selbstbestimmung. Also, dass man als Hexe dargestellt wird, wenn man einfach nur sich rausnimmt, als Frau selbstbestimmt zu leben. Und genau 10 Jahre später hat sie Witch Dance rausgebracht, das zweite Stück, also 2025 vom Album Everybody Scream, das dann auch noch genau an Halloween erschienen ist. Und ich glaube, mittlerweile sind wir uns alle einig, dass Florence Welch auf jeden Fall eine Hexe ist. Eigentlich ist jedes Album von Florence Welch ein ganzes Hexenalbum. Jetzt kommt Waxahachie mit Witches.

Witches von Waxahachie hörten wir hier, ebenfalls aus dem Jahr 2020. Muss ein sehr hexenreiches Jahr gewesen sein, woran das wo gelegen haben könnte. Sie besingt hier quasi die Verbundenheit mit ihren Hexenschwestern, die hier auch namentlich genannt werden. Also Verbundenheit im Kontrast zu einer Welt, die immer mehr auseinanderdriftet zu der ganzen Hetze in Social Media. Und dann zu wissen, ich habe meine Hexen hier, ne, hinter mir und im Hexenkreis, wenn sein muss. Ja, hübsche, beschwingte Country-Nummer von Katie Crutchfield alias Waxahachie. Und jetzt kommen wir in die Klassiker-Abteilung, die es ja hier immer oder meistens gibt, mit zweimal Fleetwood Mac. Und als erstes hören wir Rhiannon und dann als Kontrast dazu den Klassiker Black Magic Woman. Viel Spaß damit.

zweimal mystische Abteilung Fleetwood Mac. Los geht's. Wir starteten mit Rhiannon, wo ja Stevie Nicks quasi in einem walisischen Roman gelesen hat von der Figur der Rhiannon, die eigentlich eine Göttin ist. In ihrem Song wird sie aber zu einer Hexe und hilft auch dazu, das Hexenimage von Stevie Nicks zu dieser Zeit, ja in den spirituellen 70er Jahren, noch weiter zu manifestieren. Hatten wir hier schon dabei, als es auch um Rivers ging, denn ja, das Wasser und die Flüsse spielen da eine große Rolle. Danach haben wir gehört Black Magic Woman, das ja viele, ich inklusive, eher von Santana kennen, denn da war es der größere Hit, also das Cover, was zwei Jahre später erschienen ist, nämlich 1970. Wir hörten hier das Original aus 1968 und viele denken immer, es geht da um eine schwarze Frau, Black Magic Woman. Das ist aber falsch, es geht um die Frau der schwarzen Magie, also The Woman of Black Magic sozusagen, nämlich um die Ex-Freundin, ja, Sarah, die durchaus sehr weiß und gar nicht schwarz war. Und es geht um, ja, Liebesmagie, beziehungsweise wie sie es schafft, den Sänger hier immer wieder in ihren Bann zu ziehen durch schwarze Magie. Ja, ja, was wir nicht alles können. Wir bleiben nochmal im klassischen Bereich mit Joni Mitchell und Roses Blue.

Ja, Joni Mitchell hier aus dem Jahr 1969 und wir können nahtlos anknüpfen an meine Erzählung zu den ja psychedelisch und spirituell geprägten 70er Jahren. Hier vom Album Clouds eben aus 69, fast 70er Jahre. Es geht um ihre Freundin Rose, die ja sich so ein bisschen in der Esoterikabteilung verloren hat. Oder vielleicht eine echte Hexe war, man weiß es nicht. Sie beschreibt hier sehr explizit, was sie so alles macht mit Liebestränken und Tarotkarten und genau, dass sie dir deinen Tod vorhersagt. Also alles mit dabei, was wir so kennen und was zu einer echten Hexe dazugehört. Und auch, wie ich finde, sehr schön hier umgesetzt, harmonisch. Das ist natürlich eine ganz große Stärke von Joni Mitchell, die möglichst spooky Chords hier rauszuholen. Also das klingt auch schon wieder sehr witchy. Ja, die Klassikabteilung ist heute sehr aufgebläht. Ich gebe es ja zu. Wir bleiben jetzt nochmal bei den Eagles. Witchy Woman.

Und damit schließen die Eagles hier meine Vorträge zur Esoterikabteilung der 70er Jahre mit ihrem Stück aus 1972, Witchy Woman. Und auch hier geht's wieder um eine faszinierende, geheimnisvolle und gefährliche Verführerin. Genauer eigentlich um Zelda Fitzgerald, also die Frau des berühmten Autors und ihren tragischen und wilden Lebenswandel. Über die las nämlich Don Henley gerade eine Biografie, als er dieses Stück hier verfasste. Und was ich da nochmal so ein bisschen interessant finde, ist dann doch, dass Männer, die über Hexen schreiben, immer über Liebesdinge schreiben, also Verführung. Und Frauen, die über Hexenthemen schreiben, wie wir heute schon ganz oft gesehen haben, einfach nur Selbstbestimmung wollen. Ja, also das gebe ich euch nochmal mit, so als zum Nachdenken hier in dieser Halloween-Season. Und jetzt kommt das, was ihr bitte zu Hause nicht nachmacht, nämlich Radiohead mit Burn.

Und selbstverständlich würden wir hier nichts spielen, was zu unserer eigenen Verbrennung aufruft. Aber im Song von Radiohead geht's natürlich um was ganz anderes, nämlich um gesellschaftliche Paranoia. Es war eine direkte Antwort auf die sogenannte Flüchtlingskrise aus 2015, nämlich wie Angst in der Gesellschaft hergestellt wird und wie Sündenböcke kreiert werden. Und das alles eben im Bild der Hexenverbrennung. Also sie sprechen sich hier ganz dagegen aus, dass man ja so Angst gesellschaftlich herstellt und dann irgendwer dafür brennen muss. Und ganz nebenbei auch ein sehr monumentales Werk, was die Instrumentierung angeht, wie wir es ja von Radiohead durchaus gewöhnt sind. Deswegen dürfen die hier eine Runde Hexen verbrennen, sonst natürlich nicht. Ne? Und was macht die Hexe, wenn sie verbrannt ist? Natürlich auf dem Scheiterhaufen darüber tanzen. Deswegen kommen jetzt Witches Dance.

Ja, und da kommen wir hier zu Ende dieser Sendung nochmal zu einer kleinen Empfehlung für die Halloween-Season, nämlich zu dieser EP, die den schönen Titel Fright Club trägt, von den Cactus Ponchos und 2023 erschienen ist. Und da geht es also nur ums Halloween-Thema und alles Gruselige. Und wir hörten passend zu unserem Thema heute daraus Witches Dance. Schöne, dunkle Post-Punk-Nummer. Ich finde, das ist sowas, was uns hier noch ein bisschen gefehlt hat. Ja, und ein Soundtrack soll auch nicht fehlen, nämlich Season of the Witch mit Lana Del Rey.

Ja, im Hintergrund klingt sie hier noch aus. Die Season of the Witch aus dem Jahr 2019 als Film-Soundtrack zum Horrorfilm von Guillermo del Toro, Scary Stories to Tell in the Dark. Und das ist natürlich ein Cover des berühmten Donovan-Songs aus dem Jahr 1966, das Lana Del Rey hier mit Jack Antonoff nochmal ganz neu produziert. Und ich finde, musikalisch nochmal eine andere Qualität hier reinbringt, nämlich eine flüsternde, gruselige Hexe mit leichten Jazz-Vibes. Das hatten wir noch nicht. Ja, ein bisschen ruhiger wird es auch im folgenden sehr langen Titel von, wie wir es kennen, Sufjan Stevens, nämlich The Mistress Witch from McClure. Und es geht danach noch weiter, aber wir beschränken uns auf diesen Kurztitel hier.

Das war Kiki Rockwell mit Same Old Energy, eine ganz aktuelle Nummer. Leider habe ich gar nicht mehr so viel Zeit, um noch was dazu zu sagen und verlasse euch jetzt oder entlasse euch aus dieser Sendung. Am Mikrofon und sendeverantwortlich war wie immer Oberhexe Susanne Pauli. Und jetzt verrate ich euch, wozu diese Sendung eigentlich gut war. Hier kommt Nina Simone mit I Put a Spell on You. Bis nächste Woche.

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